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1: Guten Tag aus dem Studio des Slowakischen Rundfunks in Bratislava. Zum Programm von Radio Slowakei International begrüßen Sie Jana Hrbeková am Mikrofon sowie Eva Medelská am Mischpult und wünschen Ihnen einen schönen Samstag. Liebe Hörerinnen und Hörer, ich hoffe, Sie haben eine erfolgreiche Arbeitswoche hinter sich und genießen nun das Wochenende. Zu Ihrem Samstagsprogramm wollen auch wir mit unserem Magazin aus der Slowakei beitragen. Wie immer samstags bieten wir Ihnen auch heute ausgewählte Beiträge dieser Woche an. Diesmal halten wir folgende für Sie bereit. Schweizer Unternehmen in der Slowakei – Chancen, Potenzial, Erfahrungen. Schweizer Forum an der Fakultät für Management der Comenius-Universität in Bratislava. 100 Jahre im Äther – Programme für die nationalen Minderheiten von Kai Zeisberg. Wir wünschen Ihnen angenehmes Zuhören und gute Unterhaltung.
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1: Junge Menschen, die von einer Karriere in einem internationalen Unternehmen träumen, können sich im Rahmen eines Studiums an der Managementfakultät der Comenius-Universität in Bratislava darauf vorbereiten. Unter den verschiedenen Möglichkeiten könnte die Studienrichtung Internationales Management für Sie eine gute Wahl sein, die in zwei Varianten angeboten wird, dem deutschen und dem französischen Programm. Ein Bestandteil des Studienprogramms ist die enge Zusammenarbeit mit Botschaften und Handelskammern sowie Experten aus der Praxis. Auch Gäste ausländischer Universitäten erweitern die Kenntnisse der Studierenden. Im Rahmen des französischen Programms wird schon seit 14 Jahren ein französisches Forum veranstaltet, bei dem sich Studierende mit Vertretern von französischen Unternehmen, Institutionen und des akademischen Sektors treffen können. Im Jahr 2024 wurde unter dem Titel Schweizer Forum eine ähnliche Veranstaltung auch für Studierende des deutschen Programms organisiert. Und ein Jahr später haben sich in den Räumlichkeiten der Fakultät auch Vertreter von deutschen Firmen und Institutionen in der Slowakei vorgestellt. Dieses Jahr haben im Rahmen des Schweizer Forums Vertreter der Schweizer Firmen mit den Studierenden darüber diskutiert, warum sie in die Slowakei gekommen sind, welche Möglichkeiten ihnen der Standort bietet und welche Bedingungen sie den Interessenten an die Arbeit in ihren slowakischen Niederlassungen anbieten. Mehr zu der Veranstaltung sagt der stellvertretende Leiter des Lehrstuhls für internationales Management und Leiter des deutschen Programms Jaroslav Hulvey.
2: Die heutige Veranstaltung, das Schweizer Forum an der Fakultät für Management der Comenius-Universität in Bratislava, war dem Thema schweizerische Unternehmen in der Slowakei gewidmet. Chancen, Erfahrungen, Erwartungen. Also es ging vor allem darum, was bringt Schweizer Unternehmen oder was sind die Entscheidungsgründe, in die Slowakei zu kommen? Ist es für sie interessant, auf dem slowakischen Markt tätig zu sein? Ist es interessant, die Standortvorteile oder an der Faktoren in der Slowakei nutzen zu können und von der Slowakei her ausländische Märkte zu bedienen. Das war so ein Leitmotiv, also Schweizer Unternehmen in der Slowakei. Und wir hatten Vertreter von drei Unternehmen gehabt, der Versicherung Zürich Insurance, der Rückversicherung Swiss Re und ein Unternehmen, das auch in der Schweiz tätig ist, aber also nicht original Schweizer Unternehmen, aber Unternehmen, das aus Österreich in die Slowakei kommt und auch in der Schweiz tätig ist, eine Steuerberatungsfirma Leitner. Und eigentlich, sie haben in den einführenden Vorträgen gezeigt, welche Bedeutung für sie der Unternehmensstandort Slowakei hat. Und in der Diskussion könnten sie zeigen, wo sehen sie Potenzial für die Zukunft, wo sehen sie Änderungen oder was sind heutige Herausforderungen. Sehr interessant war für uns, also für uns denke ich, für unsere Studierenden, die waren hier im Publikum an diesem Forum, sehr interessant ist, sie haben gezeigt, welche Anforderungen sie an die Fachkräfte haben, also das, was eigentlich auch die Studierenden später nach dem Studium betrifft. Sie haben auch gezeigt, welche Karrieremöglichkeiten gibt es in solchen Unternehmen. Aber vor allem von der fachlichen Seite her, Sie haben erklärt, also Vertreter von diesen Unternehmen haben erklärt, was ist in der Slowakei wichtig, wo sind die Vorteile des Standorts Slowakei und ganz positiv, dass der Standort Slowakei für Sie eine Perspektive hat. Und alle drei Unternehmen sind aus der sogenannten Kategorie professionelle Dienstleistungen. Und genau Unternehmen aus diesem Bereich, aus diesen, sei es Versicherung, Bankwesen, Beratung, die haben meistens sehr hohe Ansprüche an Mitarbeiter. Und alle drei Unternehmen haben sich ja in ihren Branchen aus der eigenen Perspektive geäußert, dass die Slowakei ihnen, ihrem Stammunternehmen oder Stammkonzern in Zürich zum Beispiel, große Vorteile anbietet. Und was für uns ganz wichtig ist, weil wir sehen in anderen Branchen, zum Beispiel in der Produktionsbranche, ausländische Unternehmen in der Slowakei, das sind Produktionswerke. Sie produzieren, sie sollen effizient produzieren, Produkte bringen in der entsprechenden Qualität, aber sonst sind keine Erwartungen bezüglich der Geschäftsentwicklung oder bezüglich der Innovation. Und hier haben wir bei diesen Dienstleistungsunternehmen, bei diesen professionellen Dienstleistungen gehört, die Mitarbeiter in der Slowakei entwickeln neue Lösungen, zum Beispiel heute im Zusammenhang mit der künstlichen Intelligenz. Die Lösungen, die eigentlich als Innovation in andere Standorte dieser Unternehmen weltweit und auch in die Zentrale, zum Beispiel in Zürich, übertragen werden. Also das ist ganz positiv, dass man sich rein von der Geschäftsabwicklung oder zunächst nur von der Situation, dass die Slowakei ist interessant, weil hier günstigere Löhne sind, dass man sich zu einem wichtigen Geschäftsabwickler entwickelt hat und von dem hier geht man weiter noch zu dem Innovator. Also es werden hier neue Lösungen, neue Prozesse, neue Produkte entwickelt. Das ist ganz, ganz erfreulich. Also ich denke, das war für die Studierenden interessant, auch die Kollegen aus der Fakultät, die waren auch hier als Besucher. Ich denke, auch für sie war das ganz interessant.
1: Das klingt positiv, ja. Und dieses Forum, Schweizer Forum, findet in Ihrer Fakultät schon zum dritten Mal statt. Immer jedes Jahr ist ein etwas anderes Thema.
2: Ja, das Forum haben wir vor. Zum ersten Mal haben wir das Schweizer Forum an der Fakultät für Management vor 3 Jahren veranstaltet. Die Idee war eigentlich, den Studierenden des deutschsprachigen Studienganges Unternehmen und Management in Unternehmen näher zu bringen, wo eigentlich Deutsch als Hauptsprache gesprochen wird. Und das Thema ist jedes Jahr anders. Beim Eröffnungsjahr oder vor 3 Jahren, das war zunächst das Thema Ausbildungssystem in der Schweiz, wo man darüber gesprochen hat, welche Unterschiede gibt es, was könnte man in die Slowakei übertragen und ähnlich. Dann gab es Geschäftserfahrungen in gewissen Typen von Unternehmen. Das sind vor allem kleine Unternehmen, das war auf kleine und mittlere Unternehmen ausgerichtet. Vor einem Jahr, das sind Unternehmen aus der Schweiz gewesen, wo die Unternehmer selbst, die Gründer, in die Slowakei kamen und hier das Unternehmen gegründet haben. Und sie sind entweder in die Slowakei für slowakische Kunden tätig oder sie machen Geschäfte mit Kunden in der Schweiz. Also das war das letzte Jahr. Und dieses Jahr haben wir uns auf die Aspekte der Schweizer Unternehmen in der Slowakei konzentriert. Also vor allem, warum sind sie da, welche Vorteile sie haben und ob es nur eine Abwicklung von Bestellungen hier in der Slowakei gibt oder ob es eine größere Bedeutung in dem Stammhaus oder in der Stammfirma in der Schweiz hat.
1: Und Sie arbeiten an der Vorbereitung dieser Veranstaltung auch mit der Handelskammer Schweiz zusammen und stellen Schweizer Firmen in der Slowakei vor, aber gibt es auch Interesse an der Zusammenarbeit vielleicht mit anderen deutschsprachigen Ländern, sag mal mit der deutschen Handelskammer oder österreichischen?
2: Ja, also hier ist das ein Forum für die deutschsprachigen Studierenden und ja, es gibt mehrere deutschsprachige Länder. Also das war eine Entscheidung am Anfang. Wir konzentrieren uns auf ein Land, wahrscheinlich auch die Beziehungen oder Kontakte, Erfahrungen bis jetzt mit Schweizer Unternehmen oder mit den Vertretern dieses Landes haben eine Rolle gespielt. Aber auf jeden Fall, wir wollen das weiter erweitern. Im Frühling haben wir das Schweizer Forum Im Herbst war letztes Jahr das erste Jahrgang des Deutschen Forums und wir wollen das auch um die österreichische Unternehmen, österreichisches Management in Österreich ergänzen. Ob wir diese Veranstaltungen irgendwie kombinieren, verbinden oder ob wir eine weitere Veranstaltung gründen oder auf die Beine stellen, das werden wir noch entscheiden müssen. Aber auf jeden Fall, wir möchten den Studierenden Einblicke in alle drei größten deutschsprachigen Ländern gewähren.
1: Und was sagt ein Vertreter aus den studentischen Reihen zu der Veranstaltung? Student des deutschen Programms der Studienrichtung Internationales Management, Andri.
3: Ja, es war sehr interessant. Viele deutsche Firmen waren und wir arbeiten sehr geschickt. Und die Gäste waren nett, sehr nett.
1: Was studieren Sie hier an der Fakultät und in welchem Jahrgang?
3: Zweite Jahr im Internationales Management Programm.
1: Haben Sie vielleicht Pläne, irgendwann in Zukunft in einer ausländischen Firma zu arbeiten?
3: Ja, es ist eine gute Idee. Ich habe noch zum Swissre ein Resümee gesandt. Also ich möchte, ja.
1: Es wird noch ein paar Jahre an der Schule geben und dann kann man sich entscheiden, ja? So viel also vom Schweizer Forum an der Managementfakultät der Comenius-Universität, liebe Hörerinnen und Hörer. Und bevor mein Kollege Kai Zeisberg Ihnen die STVR-Programme für die nationalen Minderheiten vorstellt, hören Sie noch etwas slowakische Musik. Mirka Miškechová und Brauček Käferchen.

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1: In unserer Serie 100 Jahre im Äther über die Geschichte des Rundfunks auf dem Gebiet der heutigen Slowakei wollen wir diesmal ein wichtiges Mitglied der modernen SDWR-Senderfamilie vorstellen, nämlich die Programme für die nationalen Minderheiten. Dazu habe ich mir einen Studiogast eingeladen, der sich vielleicht erst mal selbst in seiner eigenen Muttersprache vorstellen wird.
2: A nevem Lovász Attila, és a Szlovák Rádió és Televízió kisebbségi műsorait irányítom. 7 nyelven készítünk műsorokat.
1: Jaj, to je po maďarsky, oje, das ist ungarisch und ich verstehe das doch gar nicht und unsere Zuhörerinnen und Zuhörer wahrscheinlich auch nicht, beziehungsweise nur ganz wenige.
2: Gut, dann auf Deutsch. Mein Name ist Attila Lovász und ich bin der Direktor der Nationalitätenprogramme in slowakischen Fernsehen und Radio. Wir produzieren Sendungen in 7 Sprachen.
1: Also, das könnte ja eine Sendung in einem babylonischen Sprachgewirr werden. Einigen wir uns vielleicht für den weiteren Verlauf, Attila, auf Slowakisch, denn das ist ja neben Ungarisch auch Ihre Muttersprache, nicht wahr?
2: No, skôr by som povedal, že slovenčina pre mňa nie je cudzím jazykom.
3: Nun, ich würde eher sagen, dass Slowakisch für mich keine Fremdsprache ist, aber es ist auch nicht meine Muttersprache. Englische Linguisten verwenden dafür den Begriff Second Language, Zweitsprache. Dieser Begriff wird in allen Ländern verwendet, in denen mehrere Nationalitäten leben. Wir bringen unsere Muttersprache aus unserer Familie mit. Die zweite Sprache lernen wir in unserer Umgebung. Und so haben wir Ungarn, die in der Slowakei leben, die Chance, die Sprache in einer Umgebung zu lernen, ohne dies auf eine didaktische Weise zu tun, was dann im Deutschen zum Beispiel Fremdsprache genannt wird.
1: Und warum gibt es eigentlich nicht nur unseren Auslandssender RSI, sondern auch ein mehrsprachiges Inlandsprogramm, also Radio Patria?
2: Tie programy, ktoré vysiela slovenský rozhlas pre zahraničných poslucháčov, majú svoju cieľovú skupinu.
3: Die Programme, die vom slowakischen Rundfunk für die ausländische Hörerschaft ausgestrahlt werden, haben ihre eigene Zielgruppe. Diese Zielgruppe sind Menschen, die sich für die Slowakei interessieren. Wahrscheinlich ist das die beste Definition.
1: Nun sagten Sie ja eingangs, dass Sie in 7 Sprachen produzieren. Das sind ja auch nicht alle, denn es gibt 15 nationale anerkannte Minderheiten. Wie kommt das zustande, diese Differenz?
3: Was die Nationalitätenprogramme betrifft, ist die Situation anders. Die Slowakei ist ein multinationales Land. Es leben aktuell 15 bisher anerkannte nationale Minderheiten in diesem Land. Unter ihnen sind so zahlreiche wie die 500.000 zählende ungarische Minderheit, aber zum Beispiel auch so kleine wie die 1.000 Serben oder die Bulgaren oder Kroaten. Nun, Deutsche, laut Volkszählung, gibt es ungefähr 4.500. Wie auch immer, sie sind Staatsbürger der Slowakei. Sie sind Steuerzahler in der Slowakei. Das sind Menschen, die hier Werte schaffen, hier leben, ihre Familien hier haben, ihr Zuhause hier haben. Das ist das Wichtigste. Der Nationalitätenrundfunk für verschiedene Größen dieser Nationalitäten ist von diverser Natur. Während das ungarische Rundfunkprogramm genug Zuhörende hat, um vollformatige Radiosendungen zu produzieren, produzieren wir für die kleinen nationalen Minderheiten Programme, die zum Beispiel darauf abzielen, Sprache, Bräuche, Kultur und Traditionen zu bewahren. Für die größeren Nationalitäten können wir sehr breite Themen behandeln. Das machen wir auch, zum Beispiel auf Romanes, auf Rusinisch. Wir haben die klassische Berichterstattung auf Ungarisch, und zwar jede Stunde. Das bedeutet, dass wir ein vollwertiges Radio sind, aber zum Beispiel auf Deutsch senden wir nur Magazine, die sich speziell den deutschen Vereinsaktivitäten widmen. Dasselbe gilt für die Bulgaren oder die Kroaten und ähnliche. Zum Beispiel hatten wir lange Zeit bulgarische Rundfunksendungen, doch momentan haben wir niemanden mehr dafür. Aber natürlich werden wir das wieder aufnehmen. Wir vereinbaren derzeit auch wieder Programme für die kroatische Sprache. Probleme gibt es derzeit mit der serbischen Sprache. Die müssen wir lösen. Im Fernsehen ist es etwas einfacher, weil in diesem System alle Nationalitäten im Verlauf von 30 Jahren nach und nach eingeführt wurden. Wir haben das Problem, dass wir viele der Radioprogramme, die wir für nationale Minderheiten produzieren, nirgendwo unterbringen können, weil wir nicht genug Frequenzen haben und damit Rouladen machen müssen, wie beim Schachspielen. Wo bringe ich das deutsche Programm unter, wenn Deutsche in der Region Zips leben, andere um Metzenseifen herum, aber auch in der Region Pressburg? Duisburg. Genauso bei der polnischen Minderheit, die in der ganzen Slowakei verstreut lebt. Und es gibt hier ja viele Tschechen, aber wir machen nur ein relativ kleines Programm für sie, weil die tschechische und die slowakische Sprache gegenseitig verständlich sind. Also hat zum Beispiel das tschechische Magazin nur den Charakter von Magazinen für kleinere Gruppen, wenngleich es hier laut Volkszählung 35.000 Tschechen gibt.
1: Das ist interessant. Unsere Serie dreht sich ja nun um die 100 Jahre Rundfunk auf dem Gebiet der heutigen Slowakei. Gibt es denn diese Minderheitensendungen auch schon so lange, 100 Jahre? Oder wie ist das mit der Geschichte Ihrer Sendungen?
3: Die Sendung für nationale Minderheiten begann vor 98 Jahren, also ist sie 2 Jahre jünger. Sie begann auf Ungarisch von Košice aus. Dann folgte die russische Sprache. So wurde bis zum Ende des Zweiten Weltkriegs in diesen 2 Sprachen ausgestrahlt. Das war mit einigen Unterbrechungen während des slowakischen Kriegsstaates an der Front und so weiter der Fall. Nach dem Zweiten Weltkrieg wurde dann auf Ungarisch und Ukrainisch gesendet. Russinisch wurde von der damaligen Staatsmacht aufs Abstellgleis gedrängt. Seit 1990 haben wir nach und nach Sprachen hinzugefügt. Zuerst war es Russinisch, das somit wieder auf die Radiowellen zurückkehrte. Und dann, nach der Anerkennung der Roma als nationale Minderheit, begannen wir auch in der Roma-Sprache zu senden. Nach und nach wurden weitere Sprachen, in denen wir heute senden, hinzugefügt. Polnisch, Tschechisch, Deutsch. Wir machten bulgarische Programme, kroatische, serbische und so weiter. Also die Vielfalt, die Farbe des nationalen Rundfunks entstand erst nach November 1989. Zuvor gab es eigentlich nur ungarische und ukrainische Rundfunksendungen.
1: Die größten nationalen Minderheiten oder Volksgruppen, wie Sie es ja lieber nennen, sind die der Ungarn und die der Roma. Wie schlägt sich das denn in den Programmanteilen nieder? Hat das nicht auch gesetzliche Gründe?
3: Das Gesetz schreibt Proportionalität vor und wir können das irgendwie einhalten. Es ist nicht genau auf Dezimalstellen, aber es geht. Wir senden wirklich am meisten auf Ungarisch und Romanes. Dann folgen die Russinen und dann die anderen Nationalitäten, also Ukrainer, Deutsche, Polen und so weiter. Im Fernsehen ist es sehr genau aufgeteilt, aber im Radio können wir es nicht so präzise aufteilen, weil bestimmte Sendungen, etwa auf Romanes und in anderen Sprachen, in Košice produziert und auf den Frequenzen von Radio Regina ausgestrahlt werden. Und dort kämpfen wir immer um die Zeitfenster. Aber andererseits wäre die Hörerschaft von Regina Ost sehr verärgert, wenn unsere Sendung nicht da wäre, weil sie sich daran gewöhnt hat, dass sie in mehreren Sprachen ertönt. Dieses Problem wird wahrscheinlich durch die Digitalisierung des Radiomarktes gelöst werden, auf die wir warten. Wie wir wissen, ist die Digitalisierung in der Slowakei eher noch ein Pilotprojekt, aber vielleicht wird das Ministerium für Verkehr und Kommunikation eines Tages aufwachen und eine digitale Strategie entwickeln, die uns helfen würde. Im Fernsehen haben wir hinsichtlich der Digitalisierung das Problem gelöst und dort erfüllen wir tatsächlich die Parameter des proportionalen Rundfunks für alle Nationalitäten, für alle 15.
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6: Guten Tag beim Deutschen Magazin.
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1: Das war eine kleine Auswahl, ein kleiner Mix von Jingles in einigen der Sprachen der Volksgruppenprogramme. Mit wie vielen Mitarbeitenden realisieren Sie diese Programme in diesen verschiedenen Standorten und Studios slowakeiweit?
2: Sekcia národnostného vysielania, čo je teda samostatná organizačná jednotka, tiež je predpísaná zákonom, ona musí existovať.
3: Die Abteilung des Nationalitätenrundfunks als eigenständige Organisationseinheit ist natürlich gesetzlich festgelegt. Sie muss existieren. Sie beschäftigt Leute in Bratislava und im Studio in Košice. Insgesamt arbeiten etwa 30 Mitarbeitende an diesen Programmen. Außerdem arbeiten wir mit vielen externen Kräften zusammen, die insbesondere für kleine Nationalitäten nicht bei uns beschäftigt sind, sondern uns zuliefern. Wir haben sehr, sehr viel Glück, überhaupt welche zu haben. Es ist ziemlich schwierig, in einer kleinen ethnischen Gruppe redaktionelle Leute zu finden, die eine Beziehung zum Radio haben, eine gute Stimme, das Wissen und so weiter. Bisher ist es uns gelungen.
1: Und mit dieser relativ kleinen Anzahl produzieren Sie ein Programm, man kann sagen 24/7.
3: Das gesamte Programm umfasst etwa 5.350 Stunden pro Jahr und diese realisieren weniger als 30 Personen. Da wir alle Hand zu tun haben, langweilen wir uns nicht.
2: Erst seit
1: 2023 ist die vietnamesische nationale Minderheit in der Slowakei anerkannt. Sie ist etwa so groß bzw. so klein wie die deutsche. Könnten Sie sich vorstellen, dass es auch demnächst mal ein Programmangebot auf Vietnamesisch geben wird?
3: Sie werden überrascht sein, aber wir hatten bereits ein vietnamesisches Programm. Wir haben es in die Struktur eingegliedert. Es ist, glaube ich, zweimal im Jahr für eine sehr kleine nationale Gruppe. Die ist für uns nicht mehr neu, denn das war 2023. Aber im Januar letzten Jahres kam eine weitere Volksgruppe hinzu, die Goralen. Und darauf waren wir überhaupt nicht vorbereitet. Aber das erste Goralen-Programm wurde für Juni dieses Jahres angekündigt. Wir haben es bereits vorbereitet. Auch wenn es schwierig ist, können wir ein Programm für alle 15 Nationalitäten vorbereiten. Oder besser gesagt für 13 davon. Und ich sage auch, warum 13? Weil wir das jüdische Programm nicht auf Jiddisch anbieten. Wir wurden darauf hingewiesen, dass die jüdische nationale Minderheit in der Slowakei diese Sprache nicht verwendet. So tun wir dies auf Slowakisch. Und wir haben auch eine Minderheit der Mähren. Doch es gibt keine kodifizierte mährische Sprache. Das bedeutet, dass wir für die auf Tschechisch senden. Daher nur 13 Sprachen, wenngleich es eigentlich 15 Nationalitäten gibt.
1: Das war ein interessanter Einblick in einen wichtigen Teil des Programmangebots von STWR. Ich bedanke mich bei Direktor Attila Lovas für das Gespräch.
2: Dankeschön. Ich grüße.
7: Und somit verabschieden wir uns für heute von Ihnen, liebe Hörerinnen und Hörer. Tonmeisterin Eva Medelská sowie Jana Herbeková vom Mikro danken Ihnen für die Aufmerksamkeit und wünschen noch ein schönes Wochenende. Do počutia. Auf Wiederhören.
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1: Guten Tag aus dem Studio des Slowakischen Rundfunks in Bratislava. Zum Programm von Radio Slowakei International begrüßen Sie Jana Hrbeková am Mikrofon sowie Eva Medelská am Mischpult und wünschen Ihnen einen schönen Samstag. Liebe Hörerinnen und Hörer, ich hoffe, Sie haben eine erfolgreiche Arbeitswoche hinter sich und genießen nun das Wochenende. Zu Ihrem Samstagsprogramm wollen auch wir mit unserem Magazin aus der Slowakei beitragen. Wie immer samstags bieten wir Ihnen auch heute ausgewählte Beiträge dieser Woche an. Diesmal halten wir folgende für Sie bereit. Schweizer Unternehmen in der Slowakei – Chancen, Potenzial, Erfahrungen. Schweizer Forum an der Fakultät für Management der Comenius-Universität in Bratislava. 100 Jahre im Äther – Programme für die nationalen Minderheiten von Kai Zeisberg. Wir wünschen Ihnen angenehmes Zuhören und gute Unterhaltung.
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1: Junge Menschen, die von einer Karriere in einem internationalen Unternehmen träumen, können sich im Rahmen eines Studiums an der Managementfakultät der Comenius-Universität in Bratislava darauf vorbereiten. Unter den verschiedenen Möglichkeiten könnte die Studienrichtung Internationales Management für Sie eine gute Wahl sein, die in zwei Varianten angeboten wird, dem deutschen und dem französischen Programm. Ein Bestandteil des Studienprogramms ist die enge Zusammenarbeit mit Botschaften und Handelskammern sowie Experten aus der Praxis. Auch Gäste ausländischer Universitäten erweitern die Kenntnisse der Studierenden. Im Rahmen des französischen Programms wird schon seit 14 Jahren ein französisches Forum veranstaltet, bei dem sich Studierende mit Vertretern von französischen Unternehmen, Institutionen und des akademischen Sektors treffen können. Im Jahr 2024 wurde unter dem Titel Schweizer Forum eine ähnliche Veranstaltung auch für Studierende des deutschen Programms organisiert. Und ein Jahr später haben sich in den Räumlichkeiten der Fakultät auch Vertreter von deutschen Firmen und Institutionen in der Slowakei vorgestellt. Dieses Jahr haben im Rahmen des Schweizer Forums Vertreter der Schweizer Firmen mit den Studierenden darüber diskutiert, warum sie in die Slowakei gekommen sind, welche Möglichkeiten ihnen der Standort bietet und welche Bedingungen sie den Interessenten an die Arbeit in ihren slowakischen Niederlassungen anbieten. Mehr zu der Veranstaltung sagt der stellvertretende Leiter des Lehrstuhls für internationales Management und Leiter des deutschen Programms Jaroslav Hulvey.
2: Die heutige Veranstaltung, das Schweizer Forum an der Fakultät für Management der Comenius-Universität in Bratislava, war dem Thema schweizerische Unternehmen in der Slowakei gewidmet. Chancen, Erfahrungen, Erwartungen. Also es ging vor allem darum, was bringt Schweizer Unternehmen oder was sind die Entscheidungsgründe, in die Slowakei zu kommen? Ist es für sie interessant, auf dem slowakischen Markt tätig zu sein? Ist es interessant, die Standortvorteile oder an der Faktoren in der Slowakei nutzen zu können und von der Slowakei her ausländische Märkte zu bedienen. Das war so ein Leitmotiv, also Schweizer Unternehmen in der Slowakei. Und wir hatten Vertreter von drei Unternehmen gehabt, der Versicherung Zürich Insurance, der Rückversicherung Swiss Re und ein Unternehmen, das auch in der Schweiz tätig ist, aber also nicht original Schweizer Unternehmen, aber Unternehmen, das aus Österreich in die Slowakei kommt und auch in der Schweiz tätig ist, eine Steuerberatungsfirma Leitner. Und eigentlich, sie haben in den einführenden Vorträgen gezeigt, welche Bedeutung für sie der Unternehmensstandort Slowakei hat. Und in der Diskussion könnten sie zeigen, wo sehen sie Potenzial für die Zukunft, wo sehen sie Änderungen oder was sind heutige Herausforderungen. Sehr interessant war für uns, denke ich, für unsere Studierenden, die waren hier im Publikum an

0: sogenannten Kategorie professionelle Dienstleistungen. Und genau Unternehmen aus diesem Bereich, aus diesen, sei es Versicherung, Bankwesen, Beratung, die haben meistens sehr hohe Ansprüche an Mitarbeiter. Und alle drei Unternehmen haben sich ja in ihren Branchen aus der eigenen Perspektive geäußert, dass die Slowakei ihnen, ihrem Stammunternehmen oder Stammkonzern in Zürich zum Beispiel, große Vorteile anbietet. Und was für uns ganz wichtig ist, weil wir sehen in anderen Branchen, zum Beispiel in der Produktionsbranche, ausländische Unternehmen in der Slowakei, das sind Produktionswerke. Sie produzieren, sie sollen effizient produzieren, Produkte bringen in der entsprechenden Qualität. Aber sonst sind keine Erwartungen bezüglich der Geschäftsentwicklung oder bezüglich der Innovation. Und hier haben wir bei diesen Dienstleistungsunternehmen, bei diesen professionellen Dienstleistungen gehört, die Mitarbeiter in der Slowakei entwickeln neue Lösungen, zum Beispiel heute im Zusammenhang mit der künstlichen Intelligenz. Die Lösungen, die eigentlich als Innovation in andere Standorte dieser Unternehmen weltweit und auch in die Zentrale, zum Beispiel in Zürich, übertragen werden. Also das ist ganz positiv, dass man sich rein von der Geschäftsabwicklung oder zunächst nur von der Situation, dass die Slowakei ist interessant, weil hier günstigere Löhne sind, dass man sich zu einem wichtigen Geschäftsabwickler entwickelt hat und von dem hier geht man weiter noch zu dem Innovator. Also es werden hier neue Lösungen, neue Prozesse, neue Produkte entwickeln. Das ist ganz, ganz erfreulich. Also ich denke, das war für die Studierenden interessant, auch die Kollegen aus der Fakultät, die waren auch hier als Besucher. Ich denke, auch für sie war das ganz interessant.
1: Das klingt positiv, ja. Und dieses Forum, Schweizer Forum, findet in Ihrer Fakultät schon zum dritten Mal statt. Immer jedes Jahr ist ein etwas anderes Thema.
0: Ja, das Forum haben wir vor. Zum ersten Mal haben wir das Schweizer Forum an der Fakultät für Management vor 3 Jahren veranstaltet. Die Idee war eigentlich, den Studierenden des deutschsprachigen Studienganges Unternehmen und Management in Unternehmen näher zu bringen, wo eigentlich Deutsch als Hauptsprache gesprochen wird. Und das Thema ist jedes Jahr anders. Beim Eröffnungsjahr oder vor 3 Jahren, das war zunächst das Thema Ausbildungssystem in der Schweiz, wo man darüber gesprochen hat, welche Unterschiede gibt es, was könnte man in die Slowakei übertragen und ähnlich. Dann gab es Geschäftserfahrungen in gewissen Typen von Unternehmen. Das sind vor allem kleine Unternehmen, das war auf kleine und mittlere Unternehmen ausgerichtet. Vor einem Jahr, das sind Unternehmen aus der Schweiz gewesen, wo die Unternehmer selbst, die Gründer, in die Slowakei kamen und hier das Unternehmen gegründet haben. Und sie sind entweder in die Slowakei für slowakische Kunden tätig oder sie machen Geschäfte mit Kunden in der Schweiz. Also das war das letzte Jahr. Und dieses Jahr haben wir uns auf die Aspekte der Schweizer Unternehmen in der Slowakei konzentriert. Also vor allem, warum sind sie da? Welche Vorteile sie haben und ob es nur eine Abwicklung von Bestellungen hier in der Slowakei gibt oder ob es eine größere Bedeutung in dem Stammhaus oder in der Stammfirma in der Schweiz hat.
1: Und Sie arbeiten an der Vorbereitung dieser Veranstaltung auch mit der Handelskammer Schweiz zusammen und stellen Schweizer Firmen in der Slowakei vor, aber gibt es auch Interesse an der Zusammenarbeit vielleicht mit anderen deutschsprachigen Ländern, sag mal mit der deutschen Handelskammer oder österreichischen?
0: Ja, also hier ist das ein Forum für die deutschsprachigen Studierenden und ja, es gibt mehrere deutschsprachige Länder. Also das war eine Entscheidung am Anfang. Wir konzentrieren uns auf ein Land, wahrscheinlich auch die Beziehungen oder Kontakte, Erfahrungen bis jetzt mit Schweizer Unternehmen oder mit den Vertretern dieses Landes haben eine Rolle gespielt. Aber auf jeden Fall, wir wollen das weiter erweitern. Im Frühling haben wir das Schweizer Forum. Im Herbst war letztes Jahr das erste Jahrgang des deutschen Forums. Und wir wollen das auch um die österreichische Unternehmen, österreichisches Management in Österreich ergänzen. Ob wir diese Veranstaltungen irgendwie kombinieren, verbinden oder ob wir eine weitere Veranstaltung gründen oder auf die Beine stellen, das werden wir noch entscheiden müssen. Aber auf jeden Fall, wir möchten den Studierenden Einblicke in alle 3 größten deutschsprachigen Länder gewähren.
1: Und was sagt ein Vertreter aus den studentischen Reihen zu der Veranstaltung? Student des deutschen Programms der Studienrichtung Internationales Management, Andri.
2: Ja, es war sehr interessant.

0: Viele deutsche Firmen war und wir arbeiten sehr Geschichte und die gestern waren nett, sehr nett.
1: Was studieren Sie hier an der Fakultät und in welchem Jahrgang?
0: Zweite Jahr im internationalen Management Programm.
1: Haben Sie vielleicht Pläne, irgendwann in Zukunft in einer ausländischen Firma zu arbeiten?
0: Ja, es ist eine gute Idee. Ich habe noch zum Swissre ein Resümee gesandt. Also ich möchte, ja.
1: Es wird noch ein paar Jahre an der Schule geben und dann kann man sich entscheiden. Ja.
2: So viel also vom Schweizer Forum an der Managementfakultät der Comenius-Universität, liebe Hörerinnen und Hörer. Und bevor mein Kollege Kai Zeisberg Ihnen die STVR-Programme für die nationalen Minderheiten vorstellt, hören Sie noch etwas slowakische Musik. Mirka Miškechová und Brauček Käferchen.

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1: In unserer Serie 100 Jahre im Äther über die Geschichte des Rundfunks auf dem Gebiet der heutigen Slowakei wollen wir diesmal ein wichtiges Mitglied der modernen SDWR-Senderfamilie vorstellen, nämlich die Programme für die nationalen Minderheiten. Dazu habe ich mir einen Studiogast eingeladen, der sich vielleicht erst mal selbst in seiner eigenen Muttersprache vorstellen wird.
2: A nevem Lovász Attila, és a Szlovák Rádió és Televízió kisebbségi műsorait irányítom. 7 nyelven készítünk műsorokat.
1: Jaj, to je po maďarsky, oje, das ist ungarisch und ich verstehe das doch gar nicht und unsere Zuhörerinnen und Zuhörer wahrscheinlich auch nicht, beziehungsweise nur ganz wenige.
2: Gut, dann auf Deutsch. Mein Name ist Attila Lovász und ich bin der Direktor der Nationalitätenprogramme in slowakischen Fernsehen und Radio. Wir produzieren Sendungen in 7 Sprachen.
1: Also, das könnte ja eine Sendung in einem babylonischen Sprachgewirr werden. Einigen wir uns vielleicht für den weiteren Verlauf, Attila, auf Slowakisch, denn das ist ja neben Ungarisch auch Ihre Muttersprache, nicht wahr?
3: Nun, ich würde eher sagen, dass Slowakisch für mich keine Fremdsprache ist, aber es ist auch nicht meine Muttersprache. Englische Linguisten verwenden dafür den Begriff Second Language, Zweitsprache. Dieser Begriff wird in allen Ländern verwendet, in denen mehrere Nationalitäten leben. Wir bringen unsere Muttersprache aus unserer Familie mit. Die zweite Sprache lernen wir in unserer Umgebung. Und so haben wir Ungarn, die in der Slowakei leben, die Chance, die Sprache in einer Umgebung zu lernen, ohne dies auf eine didaktische Weise zu tun, was dann im Deutschen zum Beispiel Fremdsprache genannt wird.
1: Und warum gibt es eigentlich nicht nur unseren Auslandssender RSI, sondern auch ein mehrsprachiges Inlandsprogramm, also Radio Patria?
2: Tie programy, ktoré vysiela slovenský rozhlas pre zahraničných poslucháčov, majú svoju cieľovú skupinu.
3: Die Programme, die vom slowakischen Rundfunk für die ausländische Hörerschaft ausgestrahlt werden, haben ihre eigene Zielgruppe. Diese Zielgruppe sind Menschen, die sich für die Slowakei interessieren. Wahrscheinlich ist das die beste Definition.
1: Nun sagten Sie ja eingangs, dass Sie in 7 Sprachen produzieren. Das sind ja auch nicht alle, denn es gibt 15 nationale anerkannte Minderheiten. Wie kommt das zustande, diese Differenz?
3: Was die Nationalitätenprogramme betrifft, ist die Situation anders. Die Slowakei ist ein multinationales Land. Es leben aktuell 15 bisher anerkannte nationale Minderheiten in diesem Land. Unter ihnen sind so zahlreiche wie die 500.000 zählende ungarische Minderheit, aber zum Beispiel auch so kleine wie die 1.000 Serben oder die Bulgaren oder Kroaten. Nun, Deutsche, laut Volkszählung, gibt es ungefähr 4.500. Wie auch immer, sie sind Staatsbürger der Slowakei, sie sind Steuerzahler in der Slowakei. Das sind Menschen, die hier Werte schaffen, hier leben, ihre Familien hier haben, ihr Zuhause hier haben. Das ist das Wichtigste. Der Nationalitätenrundfunk für verschiedene Größen dieser Nationalitäten ist von diverser Natur. Während das ungarische Rundfunkprogramm genug Zuhörende hat, um vollformatige Radiosendungen zu produzieren, produzieren wir für die kleinen nationalen Minderheiten Programme, die zum Beispiel darauf abzielen, Sprache, Bräuche, Kultur und Traditionen zu bewahren. Für die größeren Nationalitäten können wir sehr breite Themen behandeln. Das machen wir auch, zum Beispiel auf Romanes. Auf Russinisch. Wir haben die klassische Berichterstattung auf Ungarisch, und zwar jede Stunde. Das bedeutet, dass wir ein vollwertiges Radio sind, aber zum Beispiel auf Deutsch senden wir nur Magazine, die sich speziell den deutschen Vereinsaktivitäten widmen. Dasselbe gilt für die Bulgaren oder die Kroaten und ähnliche. Zum Beispiel hatten wir lange Zeit bulgarische Rundfunksendungen, doch momentan haben wir niemanden mehr dafür. Aber natürlich werden wir das wieder aufnehmen. Wir vereinbaren derzeit auch wieder Programme für die kroatische Sprache. Probleme gibt es derzeit mit der serbischen Sprache. Die müssen wir lösen. Im Fernsehen ist es etwas einfacher, weil in diesem System alle Nationalitäten im Verlauf von 30 Jahren nach und nach eingeführt wurden. Wir haben das Problem, dass wir viele der Radioprogramme, die wir für nationale Minderheiten produzieren, nirgendwo unterbringen können, weil wir nicht genug Frequenzen haben und damit Rouladen machen müssen, wie beim Schachspielen. Wo bringe ich das deutsche Programm unter, wenn Deutsche in der Region Zips leben, andere um Metzenseifen herum, aber auch in der Region Pressburg? Petersburg. Genauso bei der polnischen Minderheit, die in der ganzen Slowakei verstreut lebt. Und es gibt hier ja viele Tschechen, aber wir machen nur ein relativ kleines Programm für sie, weil die tschechische und die slowakische Sprache gegenseitig verständlich sind. Also hat zum Beispiel das tschechische Magazin nur den Charakter von Magazinen für kleinere Gruppen, wenngleich es hier laut Volkszählung 35.000 Tschechen gibt.
1: Das ist interessant. Unsere Serie dreht sich ja nun um die 100 Jahre Rundfunk auf dem Gebiet der heutigen Slowakei. Gibt es denn diese Minderheitensendungen auch schon so lange, 100 Jahre? Oder wie ist das mit der Geschichte Ihrer Sendungen?
3: Die Sendung für nationale Minderheiten begann vor 98 Jahren, also ist sie 2 Jahre jünger. Sie begann auf Ungarisch von Košice aus. Dann folgte die russische Sprache. So wurde bis zum Ende des Zweiten Weltkriegs in diesen 2 Sprachen ausgestrahlt. Das war mit einigen Unterbrechungen während des slowakischen Kriegsstaates an der Front und so weiter der Fall. Nach dem Zweiten Weltkrieg wurde dann auf Ungarisch und Ukrainisch gesendet. Russinisch wurde von der damaligen Staatsmacht aufs Abstellgleis gedrängt. Seit 1990 haben wir nach und nach Sprachen hinzugefügt. Zuerst war es Russinisch, das somit wieder auf die Radiowellen zurückkehrte. Und dann, nach der Anerkennung der Roma als nationale Minderheit, begannen wir auch in der Roma-Sprache zu senden. Nach und nach wurden weitere Sprachen, in denen wir heute senden, hinzugefügt. Polnisch, Tschechisch, Deutsch. Wir machten bulgarische Programme, kroatische, serbische und so weiter. Also die Vielfalt, die Farbe des nationalen Rundfunks entstand erst nach November 1989. Zuvor gab es eigentlich nur ungarische und ukrainische Rundfunksendungen.
1: Die größten nationalen Minderheiten oder Volksgruppen, wie Sie es ja lieber nennen, sind die der Ungarn und die der Roma. Wie schlägt sich das denn in den Programmanteilen nieder? Hat das nicht auch gesetzliche Gründe?
3: Das Gesetz schreibt Proportionalität vor und wir können das irgendwie einhalten. Es ist nicht genau auf Dezimalstellen, aber es geht. Wir senden wirklich am meisten auf Ungarisch und Romanes. Dann folgen die Russinen und dann die anderen Nationalitäten, also Ukrainer, Deutsche, Polen und so weiter. Im Fernsehen ist es sehr genau aufgeteilt, aber im Radio können wir es nicht so präzise aufteilen, weil bestimmte Sendungen, etwa auf Romanes und in anderen Sprachen, in Košice produziert und auf den Frequenzen von Radio Regina ausgestrahlt werden. Und dort kämpfen wir immer um die Zeitfenster. Aber andererseits wäre die Hörerschaft von Regina Ost sehr verärgert, wenn unsere Sendung nicht da wäre, weil sie sich daran gewöhnt hat, dass sie in mehreren Sprachen ertönt. Dieses Problem wird wahrscheinlich durch die Digitalisierung des Radiomarktes gelöst werden, auf die wir warten. Wie wir wissen, ist die Digitalisierung in der Slowakei eher noch ein Pilotprojekt, aber vielleicht wird das Ministerium für Verkehr und Kommunikation eines Tages aufwachen und eine digitale Strategie entwickeln, die uns helfen würde. Im Fernsehen haben wir hinsichtlich der Digitalisierung das Problem gelöst und dort erfüllen wir tatsächlich die Parameter des proportionalen Rundfunks für alle Nationalitäten, für alle 15.
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1: Das war eine kleine Auswahl, ein kleiner Mix von Jingles in einigen der Sprachen der Volksgruppenprogramme. Mit wie vielen Mitarbeitenden realisieren Sie diese Programme in diesen verschiedenen Standorten und Studios slowakeiweit?
2: Sekcia národnostného vysielania, čo je teda samostatná organizačná jednotka, tiež je predpísaná zákonom, ona musí existovať.
3: Die Abteilung des Nationalitätenrundfunks als eigenständige Organisationseinheit ist natürlich gesetzlich festgelegt. Sie muss existieren. Sie beschäftigt Leute in Bratislava und im Studio in Košice. Insgesamt arbeiten etwa 30 Mitarbeitende an diesen Programmen. Außerdem arbeiten wir mit vielen externen Kräften zusammen, die insbesondere für kleine Nationalitäten nicht bei uns beschäftigt sind, sondern uns zuliefern. Wir haben sehr, sehr viel Glück, überhaupt welche zu haben. Es ist ziemlich schwierig, in einer kleinen ethnischen Gruppe redaktionelle Leute zu finden, die eine Beziehung zum Radio haben, eine gute Stimme, das Wissen und so weiter. Bisher ist es uns gelungen.
1: Und mit dieser relativ kleinen Anzahl produzieren Sie ein Programm, man kann sagen 24/7.
2: Programm
3: Das gesamte Programm umfasst etwa 5.350 Stunden pro Jahr und diese realisieren weniger als 30 Personen. Da wir alle Hand zu tun haben, langweilen wir uns nicht.
2: Erst seit
1: 2023 ist die vietnamesische nationale Minderheit in der Slowakei anerkannt. Sie ist etwa so groß bzw. so klein wie die deutsche. Könnten Sie sich vorstellen, dass es auch demnächst mal ein Programmangebot auf Vietnamesisch geben wird?
3: Sie werden überrascht sein, aber wir hatten bereits ein vietnamesisches Programm. Wir haben es in die Struktur eingegliedert. Es ist, glaube ich, zweimal im Jahr für eine sehr kleine nationale Gruppe. Die ist für uns nicht mehr neu, denn das war 2023. Aber im Januar letzten Jahres kam eine weitere Volksgruppe hinzu, die Goralen. Und darauf waren wir überhaupt nicht vorbereitet. Aber das erste Goralen-Programm wurde für Juni dieses Jahres angekündigt. Wir haben es bereits vorbereitet. Auch wenn es schwierig ist, können wir ein Programm für alle 15 Nationalitäten vorbereiten. Oder besser gesagt für 13 davon. Und ich sage auch, warum 13? Weil wir das jüdische Programm nicht auf Jiddisch anbieten. Wir wurden darauf hingewiesen, dass die jüdische nationale Minderheit in der Slowakei diese Sprache nicht verwendet. So tun wir dies auf Slowakisch. Und wir haben auch eine Minderheit der Mähren. Doch es gibt keine kodifizierte mährische Sprache. Das bedeutet, dass wir für die auf Tschechisch senden. Daher nur 13 Sprachen, wenngleich es eigentlich 15 Nationalitäten gibt.
1: Das war ein interessanter Einblick in einen wichtigen Teil des Programmangebots von STWR. Ich bedanke mich bei Direktor Attila Lovas für das Gespräch.
2: Dankeschön. Ich grüße Sie.
7: Und somit verabschieden wir uns für heute von Ihnen, liebe Hörerinnen und Hörer. Tonmeisterin Eva Medelská sowie Jana Hrbeková vom Mikro danken Ihnen für die Aufmerksamkeit und wünschen noch ein schönes Wochenende. Do počutia. Auf Wiederhören.
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1: Guten Tag aus dem Studio des Slowakischen Rundfunks in Bratislava. Zum Programm von Radio Slowakei International begrüßen Sie Jana Hrbeková am Mikrofon sowie Eva Medelská am Mischpult und wünschen Ihnen einen schönen Samstag. Liebe Hörerinnen und Hörer, ich hoffe, Sie haben eine erfolgreiche Arbeitswoche hinter sich und genießen nun das Wochenende. Zu Ihrem Samstagsprogramm wollen auch wir mit unserem Magazin aus der Slowakei beitragen. Wie immer samstags bieten wir Ihnen auch heute ausgewählte Beiträge dieser Woche an. Diesmal halten wir folgende für Sie bereit. Schweizer Unternehmen in der Slowakei – Chancen, Potenzial, Erfahrungen. Schweizer Forum an der Fakultät für Management der Komenz-Universität in Bratislava. 100 Jahre im Äther – Programme für die nationalen Minderheiten von Kai Zeisberg. Wir wünschen Ihnen angenehmes Zuhören und gute Unterhaltung.
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1: Junge Menschen, die von einer Karriere in einem internationalen Unternehmen träumen, können sich im Rahmen eines Studiums an der Managementfakultät der Komenius-Universität in Bratislava darauf vorbereiten. Unter den verschiedenen Möglichkeiten könnte die Studienrichtung Internationales Management für Sie eine gute Wahl sein, die in zwei Varianten angeboten wird, dem deutschen und dem französischen Programm. Ein Bestandteil des Studienprogramms ist die enge Zusammenarbeit mit Botschaften und Handelskammern sowie Experten aus der Praxis. Auch Gäste ausländischer Universitäten erweitern die Kenntnisse der Studierenden. Im Rahmen des französischen Programms wird schon seit 14 Jahren ein französisches Forum veranstaltet, bei dem sich Studierende mit Vertretern von französischen Unternehmen, Institutionen und des akademischen Sektors treffen können. Im Jahr 2024 wurde unter dem Titel Schweizer Forum eine ähnliche Veranstaltung auch für Studierende des deutschen Programms organisiert. Und ein Jahr später haben sich in den Räumlichkeiten der Fakultät auch Vertreter von deutschen Firmen und Institutionen in der Slowakei vorgestellt. Dieses Jahr haben im Rahmen des Schweizer Forums Vertreter der Schweizer Firmen mit den Studierenden darüber diskutiert, warum sie in die Slowakei gekommen sind, welche Möglichkeiten ihnen der Standort bietet und welche Bedingungen sie den Interessenten an die Arbeit in ihren slowakischen Niederlassungen anbieten. Mehr zu der Veranstaltung sagt der stellvertretende Leiter des Lehrstuhls für internationales Management und Leiter des deutschen Programms Jaroslav Hulvey.
2: Die heutige Veranstaltung, das Schweizer Forum an der Fakultät für Management der Komenius-Universität in Bratislava, war dem Thema schweizerische Unternehmen in der Slowakei gewidmet. Chancen, Erfahrungen, Erwartungen. Also es ging vor allem darum, was bringt Schweizer Unternehmen oder was sind die Entscheidungsgründe, in die Slowakei zu kommen? Ist es für sie interessant, auf dem slowakischen Markt tätig zu sein? Ist es interessant, die Standortvorteile oder an der Faktoren in der Slowakei nutzen zu können und von der Slowakei her ausländische Märkte zu bedienen. Das war so ein Leitmotiv, also Schweizer Unternehmen in der Slowakei. Und wir hatten Vertreter von drei Unternehmen gehabt, der Versicherung Zürich Insurance, der Rückversicherung Swiss Re und ein Unternehmen, das auch in der Schweiz tätig ist, aber also nicht original Schweizer Unternehmen, aber Unternehmen, das aus Österreich in die Slowakei kommt und auch in der Schweiz tätig ist, eine Steuerberatungsfirma Leitner. Und eigentlich, sie haben in den einführenden Vorträgen gezeigt, welche Bedeutung für sie der Unternehmensstandort Slowakei hat. Und in der Diskussion könnten sie zeigen, wo sehen sie Potenzial für die Zukunft, wo sehen sie Änderungen oder was sind heutige Herausforderungen. Sehr interessant war für uns, also für uns denke ich, für unsere Studierenden, die waren hier im Publikum an diesem Forum, sehr interessant ist, sie haben gezeigt, welche Anforderungen sie an die Fachkräfte haben, also das, was eigentlich auch die Studierenden später nach dem Studium betrifft. Sie haben auch gezeigt, welche Karrieremöglichkeiten gibt es in solchen Unternehmen. Aber vor allem von der fachlichen Seite her, Sie haben erklärt, also Vertreter von diesen Unternehmen haben erklärt, was ist in der Slowakei wichtig, wo sind die Vorteile des Standorts Slowakei und ganz positiv, dass der Standort Slowakei für Sie eine Perspektive hat. Und alle drei Unternehmen sind aus der sogenannten Kategorie professionelle Dienstleistungen. Und genau Unternehmen aus diesem Bereich, aus diesen, sei es Versicherung, Bankwesen, Beratung, die haben meistens sehr hohe Ansprüche an Mitarbeiter. Und alle drei Unternehmen haben sich ja in ihren Branchen aus der eigenen Perspektive geäußert, dass die Slowakei ihnen, ihrem Stammunternehmen oder Stammkonzern in Zürich zum Beispiel, große Vorteile anbietet. Und was für uns ganz wichtig ist, weil wir sehen in anderen Branchen, zum Beispiel in der Produktionsbranche, ausländische Unternehmen in der Slowakei, das sind Produktionswerke. Sie produzieren, sie sollen effizient produzieren, Produkte bringen in der entsprechenden Qualität, aber sonst sind keine Erwartungen bezüglich der Geschäftsentwicklung oder bezüglich der Innovation. Und hier haben wir bei diesen Dienstleistungsunternehmen, bei diesen professionellen Dienstleistungen gehört, die Mitarbeiter in der Slowakei entwickeln neue Lösungen, zum Beispiel heute im Zusammenhang mit der künstlichen Intelligenz. Die Lösungen, die eigentlich als Innovation in andere Standorte dieser Unternehmen weltweit und

0: war das ganz interessant.
1: Das klingt positiv. Ja. Ja. Und dieses Forum, Schweizer Forum, findet in Ihrer Fakultät schon zum dritten Mal statt. Immer jedes Jahr ist ein etwas anderes Thema.
0: Ja, das Forum haben wir vor. Zum ersten Mal haben wir das Schweizer Forum an der Fakultät für Management vor 3 Jahren veranstaltet. Die Idee war eigentlich, den Studierenden des deutschsprachigen Studiengangs Unternehmen und Management in Unternehmen näher zu bringen, wo eigentlich Deutsch als Hauptsprache gesprochen wird. Und das Thema ist jedes Jahr anders. Beim Eröffnungsjahr oder vor 3 Jahren, das war zunächst das Thema Ausbildungssystem in der Schweiz, wo man darüber gesprochen hat, welche Unterschiede gibt es, was könnte man in die Slowakei übertragen und ähnlich. Dann gab es Geschäftserfahrungen in gewissen Typen von Unternehmen. Das sind vor allem kleine Unternehmen, das war auf kleine und mittlere Unternehmen ausgerichtet. Vor einem Jahr, da sind Unternehmen aus der Schweiz gewesen, wo die Unternehmer selbst, die Gründer, in die Slowakei kamen und hier das Unternehmen gegründet haben. Und sie sind entweder in die Slowakei für slowakische Kunden tätig oder sie machen Geschäfte mit Kunden in der Schweiz. Also das war das letzte Jahr. Und dieses Jahr haben wir uns auf die Aspekte der Schweizer Unternehmen in der Slowakei konzentriert, also vor allem, warum sind sie da, welche Vorteile sie haben und ob es nur eine Abwicklung von Bestellungen hier in der Slowakei gibt oder ob es eine größere Bedeutung in dem Stammhaus oder in der Stammfirma in der Schweiz hat.
1: Und Sie arbeiten an der Vorbereitung dieser Veranstaltung auch mit der Handelskammer Schweiz zusammen und stellen Schweizer Firmen in der Slowakei vor, aber gibt es auch Interesse an der Zusammenarbeit vielleicht mit anderen deutschsprachigen Ländern, sagen wir mal mit der deutschen Handelskammer oder österreichischen?
0: Ja, also hier ist das ein Forum für die deutschsprachigen Studierenden und ja, es gibt mehrere deutschsprachige Länder. Also das war eine Entscheidung am Anfang. Wir konzentrieren uns auf ein Land, wahrscheinlich auch die Beziehungen oder Kontakte, Erfahrungen bis jetzt mit Schweizer Unternehmen oder mit den Vertretern dieses Landes haben eine Rolle gespielt. Aber auf jeden Fall, wir wollen das weiter erweitern. Im Frühling haben wir das Schweizer Forum. Im Herbst war letztes Jahr das erste Jahrgang des deutschen Forums. Und wir wollen das auch um die österreichische Unternehmen, österreichisches Management in Österreich ergänzen. Ob wir diese Veranstaltungen irgendwie kombinieren, verbinden oder ob wir eine weitere Veranstaltung gründen oder auf die Beine stellen, das werden wir noch entscheiden müssen. Aber auf jeden Fall, wir möchten den Studierenden Einblicke in alle 3 größten deutschsprachigen Länder gewähren.
1: Und was sagt ein Vertreter aus den studentischen Reihen zu der Veranstaltung? Student des deutschen Programms der Studienrichtung Internationales Management, Andri.
2: Ja, es war sehr interessant. Viele deutsche Firmen waren und wir arbeiten sehr geschickt. Und die Gäste waren nett, sehr nett.
1: Was studieren Sie hier an der Fakultät und in welchem Jahrgang?
2: 2. Jahr im internationalen Management Programm.
1: Haben Sie vielleicht Pläne, irgendwann in Zukunft in einer ausländischen Firma zu arbeiten?
2: Ja, es ist eine gute Idee. Ich habe noch zum Swissre ein Resümee gesandt. Also ich möchte, ja.
1: Es wird noch ein paar Jahre an der Schule geben und dann kann man sich entscheiden, ja. So viel also vom Schweizer Forum an der Managementfakultät der Comenius-Universität, liebe Hörerinnen und Hörer. Und bevor mein Kollege Kai Zeisberg Ihnen die STVR-Programme für die nationalen Minderheiten vorstellt, hören Sie noch etwas slowakische Musik. Mirka Miškechová und Brauček Käferchen.

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1: In unserer Serie 100 Jahre im Äther über die Geschichte des Rundfunks auf dem Gebiet der heutigen Slowakei wollen wir diesmal ein wichtiges Mitglied der modernen SDWR-Senderfamilie vorstellen, nämlich die Programme für die nationalen Minderheiten. Dazu habe ich mir einen Studiogast eingeladen, der sich vielleicht erst mal selbst in seiner eigenen Muttersprache vorstellen wird.
2: A nevem Lovász Attila, és a Szlovák Rádió és Televízió kisebbségi műsorait irányítom. 7 nyelven készítünk műsorokat.
1: Jaj, to je po maďarsky, oje, das ist ungarisch und ich verstehe das doch gar nicht und unsere Zuhörerinnen und Zuhörer wahrscheinlich auch nicht, beziehungsweise nur ganz wenige.
2: Gut, dann auf Deutsch. Mein Name ist Attila Lovász und ich bin der Direktor der Nationalitätenprogramme im slowakischen Fernsehen und Radio. Wir produzieren Sendungen in 7 Sprachen.
1: Also, das könnte ja eine Sendung in einem babylonischen Sprachgewirr werden. Einigen wir uns vielleicht für den weiteren Verlauf, Attila, auf Slowakisch, denn das ist ja neben Ungarisch auch Ihre Muttersprache, nicht wahr?
3: Nun, ich würde eher sagen, dass Slowakisch für mich keine Fremdsprache ist, aber es ist auch nicht meine Muttersprache. Englische Linguisten verwenden dafür den Begriff Second Language, Zweitsprache. Dieser Begriff wird in allen Ländern verwendet, in denen mehrere Nationalitäten leben. Wir bringen unsere Muttersprache aus unserer Familie mit. Die zweite Sprache lernen wir in unserer Umgebung. Und so haben wir Ungarn, die in der Slowakei leben, die Chance, die Sprache in einer Umgebung zu lernen, ohne dies auf eine didaktische Weise zu tun, was dann im Deutschen zum Beispiel Fremdsprache genannt wird.
1: Und warum gibt es eigentlich nicht nur unseren Auslandssender RSI, sondern auch ein mehrsprachiges Inlandsprogramm, also Radio Patria?
2: Tie programy, ktoré vysiela slovenský rozhlas pre zahraničných poslucháčov, majú svoju cieľovú skupinu.
3: Die Programme, die vom slowakischen Rundfunk für die ausländische Hörerschaft ausgestrahlt werden, haben ihre eigene Zielgruppe. Diese Zielgruppe sind Menschen, die sich für die Slowakei interessieren. Wahrscheinlich ist das die beste Definition.
1: Nun sagten Sie ja eingangs, dass Sie in 7 Sprachen produzieren. Das sind ja auch nicht alle, denn es gibt 15 nationale anerkannte Minderheiten. Wie kommt das zustande, diese Differenz?
3: Was die Nationalitätenprogramme betrifft, ist die Situation anders. Die Slowakei ist ein multinationales Land. Es leben aktuell 15 bisher anerkannte nationale Minderheiten in diesem Land. Unter ihnen sind so zahlreiche wie die 500.000 zählende ungarische Minderheit, aber zum Beispiel auch so kleine wie die 1.000 Serben oder die Bulgaren oder Kroaten. Nun, Deutsche, laut Volkszählung, gibt es ungefähr 4.500. Wie auch immer, sie sind Staatsbürger der Slowakei, sie sind Steuerzahler in der Slowakei. Das sind Menschen, die hier Werte schaffen, hier leben, ihre Familien hier haben, ihr Zuhause hier haben. Das ist das Wichtigste. Der Nationalitätenrundfunk für verschiedene Größen dieser Nationalitäten ist von diverser Natur. Während das ungarische Rundfunkprogramm genug Zuhörende hat, um vollformatige Radiosendungen zu produzieren, produzieren wir für die kleinen nationalen Minderheiten Programme, die zum Beispiel darauf abzielen, Sprache, Bräuche, Kultur und Traditionen zu bewahren. Für die größeren Nationalitäten können wir sehr breite Themen behandeln. Das machen wir auch, zum Beispiel auf Romanes. Auf Russinisch. Wir haben die klassische Berichterstattung auf Ungarisch, und zwar jede Stunde. Das bedeutet, dass wir ein vollwertiges Radio sind, aber zum Beispiel auf Deutsch senden wir nur Magazine, die sich speziell den deutschen Vereinsaktivitäten widmen. Dasselbe gilt für die Bulgaren oder die Kroaten und ähnliche. Zum Beispiel hatten wir lange Zeit bulgarische Rundfunksendungen, doch momentan haben wir niemanden mehr dafür. Aber natürlich werden wir das wieder aufnehmen. Wir vereinbaren derzeit auch wieder Programme für die kroatische Sprache. Probleme gibt es derzeit mit der serbischen Sprache. Die müssen wir lösen. Im Fernsehen ist es etwas einfacher, weil in diesem System alle Nationalitäten im Verlauf von 30 Jahren nach und nach eingeführt wurden. Wir haben das Problem, dass wir viele der Radioprogramme, die wir für nationale Minderheiten produzieren, nirgendwo unterbringen können, weil wir nicht genug Frequenzen haben und damit Rouladen machen müssen, wie beim Schachspielen. Wo bringe ich das deutsche Programm unter, wenn Deutsche in der Region Zips leben, andere um Metzenseifen herum, aber auch in der Region Pressburg? Salzburg. Genauso bei der polnischen Minderheit, die in der ganzen Slowakei verstreut lebt. Und es gibt hier ja viele Tschechen, aber wir machen nur ein relativ kleines Programm für sie, weil die tschechische und die slowakische Sprache gegenseitig verständlich sind. Also hat zum Beispiel das tschechische Magazin nur den Charakter von Magazinen für kleinere Gruppen, wenngleich es hier laut Volkszählung 35.000 Tschechen gibt.
1: Das ist interessant. Unsere Serie dreht sich ja nun um die 100 Jahre Rundfunk auf dem Gebiet der heutigen Slowakei. Gibt es denn diese Minderheitensendungen auch schon so lange, 100 Jahre? Oder wie ist das mit der Geschichte Ihrer Sendungen?
3: Die Sendung für nationale Minderheiten begann vor 98 Jahren, also ist sie 2 Jahre jünger. Sie begann auf Ungarisch von Košice aus. Dann folgte die russische Sprache. So wurde bis zum Ende des Zweiten Weltkriegs in diesen 2 Sprachen ausgestrahlt. Das war mit einigen Unterbrechungen während des slowakischen Kriegsstaates an der Front und so weiter der Fall. Nach dem Zweiten Weltkrieg wurde dann auf Ungarisch und Ukrainisch gesendet. Russinisch wurde von der damaligen Staatsmacht aufs Abstellgleis gedrängt. Seit 1990 haben wir nach und nach Sprachen hinzugefügt. Zuerst war es Russinisch, das somit wieder auf die Radiowellen zurückkehrte. Und dann, nach der Anerkennung der Roma als nationale Minderheit, begannen wir auch in der Roma-Sprache zu senden. Nach und nach wurden weitere Sprachen, in denen wir heute senden, hinzugefügt. Polnisch, Tschechisch, Deutsch. Wir machten bulgarische Programme, kroatische, serbische und so weiter. Also die Vielfalt, die Farbe des nationalen Rundfunks entstand erst nach November 1989. Zuvor gab es eigentlich nur ungarische und ukrainische Rundfunksendungen.
1: Die größten nationalen Minderheiten oder Volksgruppen, wie Sie es ja lieber nennen, sind die der Ungarn und die der Roma. Wie schlägt sich das denn in den Programmanteilen nieder? Hat das nicht auch gesetzliche Gründe?
3: Das Gesetz schreibt Proportionalität vor und wir können das irgendwie einhalten. Es ist nicht genau auf Dezimalstellen, aber es geht. Wir senden wirklich am meisten auf Ungarisch und Romanes. Dann folgen die Russinen und dann die anderen Nationalitäten, also Ukrainer, Deutsche, Polen und so weiter. Im Fernsehen ist es sehr genau aufgeteilt, aber im Radio können wir es nicht so präzise aufteilen, weil bestimmte Sendungen, etwa auf Romanes und in anderen Sprachen, in Košice produziert und auf den Frequenzen von Radio Regina ausgestrahlt werden. Und dort kämpfen wir immer um die Zeitfenster. Aber andererseits wäre die Hörerschaft von Regina Ost sehr verärgert, wenn unsere Sendung nicht da wäre, weil sie sich daran gewöhnt hat, dass sie in mehreren Sprachen ertönt. Dieses Problem wird wahrscheinlich durch die Digitalisierung des Radiomarktes gelöst werden, auf die wir warten. Wie wir wissen, ist die Digitalisierung in der Slowakei eher noch ein Pilotprojekt, aber vielleicht wird das Ministerium für Verkehr und Kommunikation eines Tages aufwachen und eine digitale Strategie entwickeln, die uns helfen würde. Im Fernsehen haben wir hinsichtlich der Digitalisierung das Problem gelöst und dort erfüllen wir tatsächlich die Parameter des proportionalen Rundfunks für alle Nationalitäten, für alle 15.
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1: Das war eine kleine Auswahl, ein kleiner Mix von Jingles in einigen der Sprachen der Volksgruppenprogramme. Mit wie vielen Mitarbeitenden realisieren Sie diese Programme in diesen verschiedenen Standorten und Studios slowakeiweit?
2: Sekcia národnostného vysielania, čo je teda samostatná organizačná jednotka, tiež je predpísaná zákonom, ona musí existovať.
3: Die Abteilung des Nationalitätenrundfunks als eigenständige Organisationseinheit ist natürlich gesetzlich festgelegt. Sie muss existieren. Sie beschäftigt Leute in Bratislava und im Studio in Košice. Insgesamt arbeiten etwa 30 Mitarbeitende an diesen Programmen. Außerdem arbeiten wir mit vielen externen Kräften zusammen, die insbesondere für kleine Nationalitäten nicht bei uns beschäftigt sind, sondern uns zuliefern. Wir haben sehr, sehr viel Glück, überhaupt welche zu haben. Es ist ziemlich schwierig, in einer kleinen ethnischen Gruppe redaktionelle Leute zu finden, die eine Beziehung zum Radio haben, eine gute Stimme, das Wissen und so weiter. Bisher ist es uns gelungen.
1: Und mit dieser relativ kleinen Anzahl produzieren Sie ein Programm, man kann sagen 24/7.
2: Programm
3: Das gesamte Programm umfasst etwa 5.350 Stunden pro Jahr und diese realisieren weniger als 30 Personen. Da wir alle Hand zu tun haben, langweilen wir uns nicht.
2: Erst seit
1: 2023 ist die vietnamesische nationale Minderheit in der Slowakei anerkannt. Sie ist etwa so groß bzw. so klein wie die deutsche. Könnten Sie sich vorstellen, dass es auch demnächst mal ein Programmangebot auf Vietnamesisch geben wird?
3: Sie werden überrascht sein, aber wir hatten bereits ein vietnamesisches Programm. Wir haben es in die Struktur eingegliedert. Es ist, glaube ich, zweimal im Jahr für eine sehr kleine nationale Gruppe. Die ist für uns nicht mehr neu, denn das war 2023. Aber im Januar letzten Jahres kam eine weitere Volksgruppe hinzu, die Goralen. Und darauf waren wir überhaupt nicht vorbereitet. Aber das erste Goralen-Programm wurde für Juni dieses Jahres angekündigt. Wir haben es bereits vorbereitet. Auch wenn es schwierig ist, können wir ein Programm für alle 15 Nationalitäten vorbereiten. Oder besser gesagt für 13 davon. Und ich sage auch, warum 13? Weil wir das jüdische Programm nicht auf Jiddisch anbieten. Wir wurden darauf hingewiesen, dass die jüdische nationale Minderheit in der Slowakei diese Sprache nicht verwendet. So tun wir dies auf Slowakisch. Und wir haben auch eine Minderheit der Mähren. Doch es gibt keine kodifizierte mährische Sprache. Das bedeutet, dass wir für die auf Tschechisch senden. Daher nur 13 Sprachen, wenngleich es eigentlich 15 Nationalitäten gibt.
1: Das war ein interessanter Einblick in einen wichtigen Teil des Programmangebots von STWR. Ich bedanke mich bei Direktor Attila Lovas für das Gespräch.
2: Dankeschön. Ich grüße.
7: Und somit verabschieden wir uns für heute von Ihnen, liebe Hörerinnen und Hörer, Tonmeisterin Eva Medzelská sowie Jana Hrbeková vom Mikro, danken Ihnen für die Aufmerksamkeit und wünschen noch ein schönes Wochenende. Do počutia. Auf Wiederhören.
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0: Es ist Sonntag. Willkommen zum RSI-Magazin Die Slowakei hautnah. Heute wird das ein besonders musikalischer Sonntag bei uns bei RSI, denn im ersten Beitrag widmen wir uns dem runden Geburtstag einer international renommierten zeitgenössischen Komponistin aus der Slowakei und haben außerdem am Ende der Sendung wieder unser Musikkapitel von unserem Musikredakteur Rado Mescha, das an die Musikecke zur Bratislavska Lira der vorigen Woche anknüpfen wird. Aber keine Bange, dazwischen gibt es natürlich das Hörerecho, wenn auch sommerferienbedingt ein kurzes. In der SDBR-Rundfunkpyramide Bratislava begrüßen Sie Abdulgani Arud am Mischpult und Kai Zeisberg am Mikrofon. Wir wünschen angenehmes Zuhören.
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0: Wir hören gerade etwas aus dem Ad Parnassum der bekannten slowakischen zeitgenössischen Komponistin Iris Segi, die in der Schweiz lebt, aber ihrer Heimat kontinuierlich verbunden ist. In diesem Jahr feierte sie einen runden Geburtstag. Geboren wurde sie am 5. März 1956 in Prešov. Sie stammt aus einer ungarischen Familie. Ihr Kompositionsstudium schloss sie 1989 an der Musikhochschule Bratislava mit einer Dissertation ab. Sie absolvierte mehrere Studienaufenthalte im Ausland. Nach der Wende führten sie Stipendien und Kompositionsaufenthalte auch nach Deutschland, Frankreich, Großbritannien, die Niederlande und die Schweiz. Seit 2001 lebt und arbeitet sie als freischaffende Komponistin in Zürich. Segis Werkverzeichnis umfasst Orchester, Kammermusik, Solo- sowie Vokalwerke, die in Konzerten und bei Festivals weltweit aufgeführt werden. Ihr Werk bildet ein bemerkenswertes Ganzes, was die Fülle der Kompositionstechniken betrifft. Es vereint dabei zwei Hauptmotive: die Tradition der europäischen Musik der letzten drei Jahrhunderte und die teils gegenläufigen Avantgarde-Strömungen der letzten 50 Jahre. Hören wir kurz in ihr Ave Maria von 1992 hinein.

0: Für Iris Seggi sind bildende Kunst, Literatur oder auch Folklore wichtige Inspirationsquellen und immer wieder spielt die Orgel eine Rolle in ihrem musikalischen Schaffen. Im Rahmen des Projekts Kammerkonzerte und Dialoge im Alten Lyzeum fand Ende April in der Großen Evangelischen Kirche in Bratislava ein Porträtkonzert unter Anwesenheit der Künstlerin statt. Danach traf sich unser externer Mitarbeiter Juraj Gigac zu einem Interview mit Iris Seggi.
1: Wie hat Ihnen das heutige Konzert gefallen? Wie war die Ausführung?
2: Ja, ich bin begeistert. Ich bin begeistert. Also ich hatte wunderbare Interpreten, die haben sehr schön gesungen und gespielt. Also ich bin beirrt. War eine schöne Interpretation in meine Werke.
1: Sie sind in der Slowakei geboren, haben auch ungarische Wurzeln. Wie war es eigentlich? Sie sind dann in der Zeit der Wende fertig geworden als Komponistin sozusagen und sind dann in den Westen gereist. War das jetzt eine glückliche Fügung oder war das auch so eine Art Sehnsucht?
2: Ja, also als sich die Grenze geöffnet hat, also das war natürlich eine Sehnsucht, mal einen Fuß auch im Westen zu fassen. Also ich habe mich bemüht, dort Stipendien zu bekommen. In den 90er Jahren war ich in mehreren Stipendienaufenthalten in Deutschland, in Amerika, in Holland, in der Schweiz. Und dann, seit 2001, lebe ich in der Schweiz, ich bin dort geblieben, nach einem Stipendienaufenthalt. Ja, ich habe auch dort meinen Mann getroffen, er ist ja ein Schweizer. Also das war der eigentliche Grund, dass ich umgezogen bin.
1: Wie eng bzw. regelmäßig ist über die Jahre bis heute die Zusammenarbeit mit slowakischen Institutionen und Festivals?
2: Also als ich noch in der Slowakei lebte, war das der einzige Weg, wie überhaupt meine Werke aufgeführt wurden. Aber seit ich einen Fuß im Westen gefasst habe, also versuche ich, diese Kontakte weiterzulegen und in beiden Ländern oder generell im Westen und in der Slowakei gleichwertig aktiv zu sein. Also ich kann nicht sagen, dass ich die Slowakei verlassen habe. Ich bin praktisch jeden Monat da und pflege auch dann künstlerische Kontakte hier. Wie gesagt, ich war 45 Jahre in der Slowakei. Ich kenne praktisch alle Institutionen und Musikkörper, Orchester, Kammerensembles, Solisten, Musiker. Ich kenne die ganze Szene besser noch als in der Schweiz, weil dort lebe ich in der Deutschschweiz und wie Sie wahrscheinlich wissen, da ist jedes Sprachgebiet der Schweiz eine Welt für sich. Also französisch sprechende Gebiete sind quasi eine Einheit, italienisch sprechende Gebiete, deutsch sprechende Gebiete. Also ich bin aktiv nur in deutsch sprechendem Gebiet. Meistens sind das Welten für sich. Also vielleicht in der Industrie oder anderen Gebieten, nicht künstlerischen, ist das mehr natürlich, die Zusammenarbeit. Aber in der Kultur, die Sprache teilt eigentlich, oder?
1: In der Musik weniger?
2: In der Musik weniger, aber ich weiß nicht, ob es Patriotismus dahinter steckt, aber diese, ja, man nennt das Östgraben. Ich weiß nicht, ob Sie gehört haben. Ja. Also das Östgraben quasi etwas Imaginäres, eine Barriere zwischen dem französisch sprechenden und deutsch sprechenden Gebiet.
1: Manchmal wird die Slowakei auch mit der Schweiz verglichen. Manche sagen und wollen hören, dass das zwei sehr ähnliche Länder sind. Wie sehen Sie das? Gibt es da auch Gemeinsamkeiten oder eher Unterschiede?
2: Na, beides würde ich sagen. Also beide sind keine großen Länder in Europa und die Schweiz hat ein bisschen mehr Bewohner. Aber im Vergleich mit Großmächten wie, ich weiß nicht, Großbritannien, Frankreich, wir sind kleine Länder, beide. Und beide sind das gebirgige Länder, also rurale Länder, also Bauerntum ist wichtig in den beiden Ländern. Industriell, ja, die Schweiz ist mehr industriell, das muss man sagen. Und künstlerisch auch. Das ist ein bisschen ketzerisch zu sagen, aber doch, die Kultur hat dort bessere Unterstützung von Regierungsstiftungen und so weiter, von Sponsoren. Es gibt dort ein ganzes Netz von Institutionen, die speziell Kultur unterstützen. In der Slowakei ist das eher eine Ausnahme. Ein, zwei Stiftungen und fertig.
1: Sie hatten heute ein wunderbares Konzert in Bratislava. Viel Beifall, viel Zuspruch und Interesse. Wie empfinden Sie die aktuelle Situation und Atmosphäre der Kultur in der Slowakei, wenn Sie über diesen Abend hinausschauen?
2: Ja, ich verfolge eigentlich jeden Tag Nachrichten im Internet, was da hier auch abläuft, auch in der Politik, in der Kultur. Und das sind keine erfreulichen Nachrichten in der Kultur, was da gerade geschieht oder nicht gerade schon länger. Ja, also was soll ich sagen? Es ist traurig.

0: Heute werden sie in Nachschlagewerken oder Veröffentlichungen als slowakisch-schweizerische Komponistin bezeichnet. Ihr Streichquartett Nummer 3, Hommage an Mednjanski zum Beispiel, hat in gewisser Weise historischen Bezug zur Slowakei samt ihrer ungarischen Facetten. Zudem haben sie Vokalwerke in slowakischer bzw. ungarischer Sprache geschrieben. Wie verbunden fühlen Sie sich Ihrer früheren oder auch immer noch heutigen Heimat in Ihrem Schaffen?
1: Ja, sehr. Das sind meine Wurzeln. Ich komme aus der Slowakei und das kann ich nicht leugnen, will nicht leugnen, dass ich bin hier aufgewachsen. Meine jungen Jahre habe ich hier verbracht. Also ich ging erst in meinem Mittelalter in die Schweiz. Also hat mich, ich kann so sagen, die Slowakei viel mehr geprägt als die Schweiz. Dort bin ich 25 Jahre, in der Slowakei war ich 45 Jahre. Also seine Wurzel kann man nicht verleugnen, das ist tief in einem. Aber da ich ja schon seit mehr als 2 Dekaden in der Schweiz lebe, ich bezeichne mich als slowakisch-schweizerische Komponistin. Ich bin auch Bürgerin der beiden

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1: Ja, und das wird heute recht kurz, denn wir haben zwar wieder etliche statistische Empfangsberichte und Wettbewerbseinsendungen bekommen, aber ausführliche Hörerbriefe eher weniger, was aber normal ist in der Sommerzeit, wenn alle verreisen oder sich auf Garten, Norka oder Balkonien zurückziehen. So wie auch unser Stammhörer Michael Lindner, der uns aus Gera einen Sommergruß geschickt hat. Und natürlich kamen auch wieder die allwöchentlichen Geburtstagsgrüße von Bernd Seiser aus Ottenau. Er schrieb diesmal und fügte eine Frage an.
2: Hallo, gerne möchte ich im RSE-Hörerecho vom 28. Juni den Geburtstagskindern der letzten Woche freundlich gratulieren. Besonders Josef Klein in Reichsweig, Bernd Rissmann im Westerwald, Betty Sander in Altenkunstadt, Klaus Bothe in Oberstdorf, Markus Keulertz in Madrid, Rüdiger Strohn in Bottrop, Gottfried Völger in Kuppenheim, Günter Rabe in Tübingen, Andreas Bündig in Ahrensfelde, Peter Weißengruber in Enns und Dieter Leupold in Leipzig. Wie ist denn bei den Fußballfans der deutschsprachigen Redaktion derzeit das Interesse an der FIFA-WM bei den so späten Spielzeiten? Herzliche Grüße, Bernd.
1: Auch wir gratulieren herzlich, lieber Bernd. Und deine Frage kann ich dir nur teilweise beantworten, eben wegen der bereits beginnenden Urlaubszeit. So konnte ich nur einige unserer Kolleginnen und Kollegen fragen, und da sieht es so aus. Jürgen und Juraj schauen hin und wieder die WM-Spiele. Kerstin nicht, so wie ich auch als absoluter Fußballmuffel, aber unsere Sportskanone Jana schaut doch recht oft, manchmal auch zu später Stunde, sagte sie mir. No, und damit sind wir nun auch schon bei unserer
0: Musikecke.

Mit einem Jahrhunderthit von 1979 starten wir in dieses Musikkapitel. Die unvergleichliche Marika Gombitova belegte mit ihrer Beichte Wiznanie damals den zweiten Platz beim Festival und Wettbewerb Bratislavska Lira.

0: Der erste Jahrgang der Bratislavská Lyra fand vor fast genau 60 Jahren statt und wurde über 20 Jahre lang fortgesetzt. Letzten Sonntag berichteten wir über die Geschichte dieses zumindest im damaligen Ostblock bekannten Musikereignisses. Diese Geschichte wird ausführlich in einer 10-teiligen TV-Dokumentation und in einem letztes Jahr erschienenen Buch Bratislavská Lyra 1966 bis 1998 dargestellt. Und genau darum soll es heute gehen. Der Dramaturg Robo Valovic berichtet:
1: Die Lyra hat mich fasziniert, weil ich früher immer hingegangen bin. Aber sie hatte zwei außergewöhnliche Aspekte. Einer war, dass am Tag des nationalen Wettbewerbs die ganze Tschechoslowakei Lieder hörte, die im Grunde über Nacht zu Hits wurden, weil all diese Komponisten und Texter sie tatsächlich für diesen Anlass aufgehoben hatten. Und der zweite Aspekt war, dass man bei der Bratislavská Lyra ausländische Bands erleben konnte, die wir sonst nicht sehen oder hören konnten. Ich war fasziniert, dass zum Beispiel Stars wie Smokey kamen und man sie in diesem Saal wirklich berühren konnte. Das war unvorstellbar. Wenn man bedenkt, dass wir hier kein Vinyl aus dem Ausland bekamen und plötzlich so einen Typen an die Hand nehmen konnten. Ich weiß nicht, ob man irgendjemandem erklären kann, dass das tatsächlich einzigartig war. Als ich dann in die Musikabteilung des slowakischen Fernsehens kam und die Lyra zu dieser Zeit bereits endete, gab es Löschanordnungen für die Aufnahmen dieser Konzerte. Es tat mir leid, dass dieser Teil der Geschichte verschwinden sollte, also versuchte ich, das Archiv zu nutzen, um zu beweisen, dass es nicht weggeworfen werden sollte. Ich bin dann zu Radio Devin gewechselt und habe hier einen erstaunlichen Schatz gefunden, denn der slowakische Rundfunk hatte all diese Abende aufgenommen. Dort im Radio passierte oft etwas Aufregendes, besonders als die Lyra die sogenannte Normalisierung durchlief. So fand ich heraus, dass es sich lohnt, also fing ich an, neue Radiosendungen zu machen und stellte eine Künstlerdatenbank zusammen. Ich begann, diesen Interviewpartnern, Darstellern, Moderatoren und allen anderen nachzujagen, um ihre Erinnerungen zu sammeln. Und als ich nach 6 Jahren zum slowakischen Fernsehen zurückkehrte, hatte ich erstmal keine Agenda und sagte nur, ich würde gern eine Dokumentarserie daraus machen. Es hat lange gedauert. Wir begannen 2014 und erst 2017 gingen wir auf Sendung. Wir haben etwa 250 Beteiligte gefilmt, davon etwa 30 ausländische. Die Ausländer waren sehr angenehm überrascht und besonders die Tatsache, dass sie ja irgendwo hinter dem eisernen Vorhang waren, hatte eine gewisse Exotik. Denn wir wollten nicht nur etwas Nostalgie oder ein ehemaliges Festival bewundern, sondern authentische Stimmen und was sie darüber sagen konnten. Schließlich gab es bei denen ja riesige Monsterfestivals. Und doch, an Bratislava erinnerten sie sich.
0: Weit über die Slowakei hinaus bekannt, man kann sagen ein Weltstar, war auch Miro Spirka. Hier sein Atlantis, live aus einer Festivalaufzeichnung.

0: Robovanovic ist sehr tief in die Geschichte der Bratislavska Lyra eingetaucht. Welche Bedeutung und Wirkung hatte sie und warum hat das Festival nicht bis heute überlebt?
1: Bratislavská Lyra bola v prvom rade o hudobnej diplomácii.
2: Die Bratislavská Lyra drehte sich in erster Linie um Musikdiplomatie, denn es kamen Vertreter aus ganz Osteuropa, aber auch aus Westeuropa, Komponisten, Autoren und Dirigenten großer multinationaler Plattenfirmen. Neben der Tatsache, dass es ein Autorenwettbewerb war, der auch die heimische Musikszene unterstützte, zählten wir bei der Kartierung, wie viele Wettbewerbslieder in diesen 20 Jahren entstanden sind. Über 3000 allein nur von denjenigen, die es zum Wettbewerb um die Bratislavská Lyra geschafft haben. Es war also eine riesige Menge. Ich glaube, es kam dann zu einem Gewöhnungseffekt. Vielleicht hätte es sich anders entwickelt, wenn die Politik nicht normalisierend eingegriffen hätte. Schon Ende der 80er Jahre dufteten die Songs nicht mehr und die Leute schienen das Festival auch nicht mehr zu brauchen, um einen Hit zu schaffen. Das hing auch mit der Entwicklung der Technologie zusammen, dass die Menschen mehr aufnehmen konnten, dass sie zunehmend Möglichkeiten fanden, zu performen und dass dann die Freiheit kam. Ich glaube, die Leute brauchten dieses Festival nicht mehr.
0: Bereits voriges Jahr wurde von Media STWR ein erzählerisches Buch über die Bratislavská Lyra veröffentlicht. In Zusammenarbeit mit dem Schriftsteller Dušan Taragel wurden die Kapitel immer so aufgebaut, dass die Geschichte jedes einzelnen Jahrgangs maximal abgebildet ist. Vieles musste dennoch komprimiert werden. Doch das Buch hat auch so fast 300 Seiten. Es gibt 380 Fotografien. Und es setzt sich nicht nur mit der Faszination populärer, tanzbarer Musik, sondern auch mit den gesellschaftlich-politischen Rahmenbedingungen in der Zeit der kommunistischen Herrschaft auseinander. Es ist ein Buch für all jene, die sich für Musikgeschichte interessieren und die neugierig sind auf diese Periode der tschechisch-slowakischen Geschichte und Kultur, auf populäre Musik aus der Slowakei mit all ihren Haupt- und Nebenfiguren.

hören wir zum Abschluss unserer heutigen Musikecke noch die Band Modus mit ihrem Hit Usmeu. Live von einem Festivalkonzert der legendären Bratislavska Lira. Auf Deutsch übersetzt heißt das Lied übrigens Lächeln.

Damit sind wir am Ende des heutigen Sonntagsmagazins aus der SWR-Rundfunkpyramide Bratislava. Am Mischpult war Abdul Ghani Arud und vom Mikrofon verabschiedet sich Kai Zeisberg. Auf Wiederhören, do počutja. 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

0: Es ist Sonntag. Willkommen zum RSI-Magazin Die Slowakei hautnah. Heute wird das ein besonders musikalischer Sonntag bei uns bei RSI, denn im ersten Beitrag widmen wir uns dem runden Geburtstag einer international renommierten zeitgenössischen Komponistin aus der Slowakei und haben außerdem am Ende der Sendung wieder unser Musikkapitel von unserem Musikredakteur Rado Mescha, das an die Musikecke zur Bratislavska Lira der vorigen Woche anknüpfen wird. Aber keine Bange, dazwischen gibt es natürlich das Hörerecho, wenn auch sommerferienbedingt ein kurzes. In der SDBR-Rundfunkpyramide Bratislava begrüßen Sie Abdul Ghani Arud am Mischpult und Kai Zeisberg am Mikrofon. Wir wünschen angenehmes Zuhören.
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0: Wir hören gerade etwas aus dem Ad Parnassum der bekannten slowakischen zeitgenössischen Komponistin Iris Segi, die in der Schweiz lebt, aber ihrer Heimat kontinuierlich verbunden ist. In diesem Jahr feierte sie einen runden Geburtstag. Geboren wurde sie am 5. März 1956 in Prešov. Sie stammt aus einer ungarischen Familie. Ihr Kompositionsstudium schloss sie 1989 an der Musikhochschule Bratislava mit einer Dissertation ab. Sie absolvierte mehrere Studienaufenthalte im Ausland. Nach der Wende führten sie Stipendien und Kompositionsaufenthalte auch nach Deutschland, Frankreich, Großbritannien, die Niederlande und die Schweiz. Seit 2001 lebt und arbeitet sie als freischaffende Komponistin in Zürich. Segis Werkverzeichnis umfasst Orchester, Kammermusik, Solo- sowie Vokalwerke, die in Konzerten und bei Festivals weltweit aufgeführt werden. Ihr Werk bildet ein bemerkenswertes Ganzes, was die Fülle der Kompositionstechniken betrifft. Es vereint dabei zwei Hauptmotive: die Tradition der europäischen Musik der letzten drei Jahrhunderte und die teils gegenläufigen Avantgarde-Strömungen der letzten 50 Jahre. Hören wir kurz in ihr Ave Maria von 1992 hinein.

0: Für Iris Seggi sind bildende Kunst, Literatur oder auch Folklore wichtige Inspirationsquellen und immer wieder spielt die Orgel eine Rolle in ihrem musikalischen Schaffen. Im Rahmen des Projekts Kammerkonzerte und Dialoge im Alten Lyzeum fand Ende April in der Großen Evangelischen Kirche in Bratislava ein Porträtkonzert unter Anwesenheit der Künstlerin statt. Danach traf sich unser externer Mitarbeiter Juraj Gigac zu einem Interview mit Iris Seggi.
1: Wie hat Ihnen das heutige Konzert gefallen? Wie war die Ausführung?
2: Ja, ich bin begeistert. Also ich hatte wunderbare Interpreten, die haben sehr schön gesungen und gespielt. Also ich bin beirrt. War eine schöne Interpretation in meinen Werken.
1: Sie sind in der Slowakei geboren, haben auch ungarische Wurzeln. Wie war es eigentlich? Sie sind dann in der Zeit der Wende fertig geworden als Komponistin sozusagen und sind dann in den Westen gereist. War das jetzt eine glückliche Fügung oder war das auch so eine Art Sehnsucht?
2: Ja, also als sich die Grenze geöffnet hat, also das war natürlich eine Sehnsucht, mal einen Fuß auch im Westen zu fassen. Also ich habe mich bemüht, dort Stipendien zu bekommen. In den 90er Jahren war ich in mehreren Stipendienaufenthalten in Deutschland, Amerika, in Holland, in der Schweiz. Und dann seit 2001 lebe ich in der Schweiz, ich bin dort geblieben, nach einem Stipendienaufenthalt. Ja, ich habe auch dort meinen Mann getroffen, er ist ja ein Schweizer. Also das war der eigentliche Grund, dass ich umgezogen bin.
1: Wie eng bzw. regelmäßig ist über die Jahre bis heute die Zusammenarbeit mit slowakischen Institutionen und Festivals?
2: Also als ich noch in der Slowakei lebte, war das der einzige Weg, wie überhaupt meine Werke aufgeführt wurden. Aber seit ich einen Fuß im Westen gefasst habe, also versuche ich, diese Kontakte weiterzulegen und in beiden Ländern oder generell im Westen und in der Slowakei gleichwertig aktiv zu sein. Also ich kann nicht sagen, dass ich die Slowakei verlassen habe. Ich bin praktisch jeden Monat da und pflege auch dann künstlerische Kontakte hier. Wie gesagt, ich war 45 Jahre in der Slowakei. Ich kenne praktisch alle Institutionen und Musikkörper, Orchester, Kammerensembles, Solisten, Musiker. Ich kenne die ganze Szene besser noch als in der Schweiz, weil dort lebe ich in der Deutschschweiz und wie Sie wahrscheinlich wissen, da ist jedes Sprachgebiet der Schweiz eine Welt für sich. Also französisch sprechende Gebiete sind quasi eine Einheit, italienisch sprechende Gebiete, deutsch sprechende Gebiete. Also ich bin aktiv nur in deutsch sprechendem Gebiet. Meistens sind das Welten für sich. Also vielleicht in der Industrie oder anderen Gebieten, nicht künstlerischen, ist das mehr natürlich, die Zusammenarbeit. Aber in der Kultur, die Sprache teilt eigentlich, oder?
1: In der Musik weniger?
2: In der Musik weniger, aber ich weiß nicht, ob es Patriotismus dahinter steckt, aber diese, ja, man nennt das Östgraben. Ich weiß nicht, ob Sie gehört haben. Ja. Also das Östgraben quasi etwas Imaginäres, eine Barriere zwischen dem französisch sprechenden und deutsch sprechenden Gebiet.
1: Manchmal wird die Slowakei auch mit der Schweiz verglichen. Manche sagen und wollen hören, dass das zwei sehr ähnliche Länder sind. Wie sehen Sie das? Gibt es da auch Gemeinsamkeiten oder eher Unterschiede?
2: Na, beides würde ich sagen. Also beide sind keine großen Länder in Europa und die Schweiz hat ein bisschen mehr Bewohner. Aber im Vergleich mit Großmächten wie, ich weiß nicht, Großbritannien, Frankreich, wir sind kleine Länder, beide. Und beide sind das gebirgige Länder, also rurale Länder, also Bauerntum ist wichtig in den beiden Ländern. Industriell, ja, die Schweiz ist mehr industriell, das muss man sagen. Und künstlerisch auch. Das ist ein bisschen ketzerisch zu sagen, aber doch, die Kultur hat dort besser Unterstützung von Regierungsstiftungen und so weiter, von Sponsoren. Es gibt dort ein ganzes Netz von Institutionen, die speziell Kultur unterstützen. In der Slowakei ist das eher eine Ausnahme. Ein, zwei Stiftungen und fertig.
1: Sie hatten heute ein wunderbares Konzert in Bratislava. Viel Beifall, viel Zuspruch und Interesse. Wie empfinden Sie die aktuelle Situation und Atmosphäre der Kultur in der Slowakei, wenn Sie über diesen Abend hinausschauen?
2: Ja, ich verfolge eigentlich jeden Tag Nachrichten im Internet, was da hier abläuft, auch in der Politik, in der Kultur. Und das sind keine erfreulichen Nachrichten in der Kultur, was da gerade geschieht oder nicht gerade, schon länger. Ja, also was soll ich sagen? Es ist traurig.

0: Heute werden sie in Nachschlagewerken oder Veröffentlichungen als slowakisch-schweizerischer Komponistin bezeichnet. Ihr Streichquartett Nummer 3, Hommage an Mednjansky zum Beispiel, hat in gewisser Weise historischen Bezug zur Slowakei samt ihrer ungarischen Facetten. Zudem haben sie Vokalwerke in slowakischer bzw. ungarischer Sprache geschrieben. Wie verbunden fühlen sie sich ihrer früheren oder auch immer noch heutigen Heimat in ihrem Schaffen?
1: Ja, sehr. Das sind meine Wurzeln. Ich komme aus der Slowakei und das kann ich nicht leugnen, will nicht leugnen, dass ich bin hier aufgewachsen. Meine jungen Jahre habe ich hier verbracht. Also ich ging erst in meinem Mittelalter in die Schweiz. Also hat mich, ich kann so sagen, die Slowakei viel mehr geprägt als die Schweiz. Dort bin ich 25 Jahre, in der Slowakei war ich 45 Jahre. Also seine Wurzel kann man nicht verleugnen, das ist tief in einem. Aber da ich ja schon seit mehr als 2 Dekaden in der Schweiz lebe, da ich bezeichne mich als slowakisch-schweizerische Komponistin, ich bin auch Bürgerin der beiden Länder.

0: sich auf Garten, Norka oder Balkonien zurückziehen, so wie auch unser Stammhörer Michael Lindner, der uns aus Gera einen Sommergruß geschickt hat. Und natürlich kamen auch wieder die allwöchentlichen Geburtstagsgrüße von Bernd Seiser aus Ottenau. Er schrieb diesmal und fügte eine Frage an.
1: Hallo, gerne möchte ich im RSE-Hörerecho vom 28. Juni den Geburtstagskindern der letzten Woche freundlich gratulieren. Besonders Josef Klein in Reichsweig, Bernd Rissmann im Westerwald, Betty Sander in Altenkunstadt, Klaus Bothe in Oberstdorf, Markus Keulertz in Madrid, Rüdiger Strohn in Bottrop, Gottfried Völger in Kuppenheim, Günter Rabe in Tübingen, Andreas Bündig in Ahrensfelde, Peter Weißengruber in Enns und Dieter Leupold in Leipzig. Wie ist denn bei den Fußballfans der deutschsprachigen Redaktion derzeit das Interesse an der FIFA-WM bei den so späten Spielzeiten? Herzliche Grüße, Bernd.
0: Auch wir gratulieren herzlich, lieber Bernd. Und deine Frage kann ich dir nur teilweise beantworten, eben wegen der bereits beginnenden Urlaubszeit. So konnte ich nur einige unserer Kolleginnen und Kollegen fragen, und da sieht es so aus. Jürgen und Juraj schauen hin und wieder die WM-Spiele. Kerstin nicht, so wie ich auch als absoluter Fußballmuffel, aber unsere Sportskanone Jana schaut doch recht oft, manchmal auch zu später Stunde, sagte sie mir. No, und damit sind wir nun auch schon bei unserer
2: Musikecke.

Mit einem Jahrhunderthit von 1979 starten wir in dieses Musikkapitel. Die unvergleichliche Marika Gombitova belegte mit ihrer Beichte Wiznanie damals den zweiten Platz beim Festival und Wettbewerb Bratislavska Lyra.

0: Der erste Jahrgang der Bratislavská Lyra fand vor fast genau 60 Jahren statt und wurde über 20 Jahre lang fortgesetzt. Letzten Sonntag berichteten wir über die Geschichte dieses zumindest im damaligen Ostblock bekannten Musikereignisses. Diese Geschichte wird ausführlich in einer 10-teiligen TV-Dokumentation und in einem letztes Jahr erschienenen Buch Bratislavská Lyra 1966 bis 1998 dargestellt. Und genau darum soll es heute gehen. Der Dramaturg Robo Valovic berichtet:
1: Die Lyra hat mich fasziniert, weil ich früher immer hingegangen bin. Aber sie hatte zwei außergewöhnliche Aspekte. Einer war, dass am Tag des nationalen Wettbewerbs die ganze Tschechoslowakei Lieder hörte, die im Grunde über Nacht zu Hits wurden, weil all diese Komponisten und Texter sie tatsächlich für diesen Anlass aufgehoben hatten. Und der zweite Aspekt war, dass man bei der Bratislavská Lyra ausländische Bands erleben konnte, die wir sonst nicht sehen oder hören konnten. Ich war fasziniert, dass zum Beispiel Stars wie Smokey kamen und man sie in diesem Saal wirklich berühren konnte. Das war unvorstellbar. Wenn man bedenkt, dass wir hier kein Vinyl aus dem Ausland bekamen und plötzlich so einen Typen an die Hand nehmen konnten. Ich weiß nicht, ob man irgendjemandem erklären kann, dass das tatsächlich einzigartig war. Als ich dann in die Musikabteilung des slowakischen Fernsehens kam und die Lyra zu dieser Zeit bereits endete, gab es Löschanordnungen für die Aufnahmen dieser Konzerte. Es tat mir leid, dass dieser Teil der Geschichte verschwinden sollte, also versuchte ich, das Archiv zu nutzen, um zu beweisen, dass es nicht weggeworfen werden sollte. Ich bin dann zu Radio Devin gewechselt und habe hier einen erstaunlichen Schatz gefunden, denn der slowakische Rundfunk hatte all diese Abende aufgenommen. Dort im Radio passierte oft etwas Aufregendes, besonders als die Lyra die sogenannte Normalisierung durchlief. So fand ich heraus, dass es sich lohnt, also fing ich an, neue Radiosendungen zu machen und stellte eine Künstlerdatenbank zusammen. Ich begann, diesen Interviewpartnern, Darstellern, Moderatoren und allen anderen nachzujagen, um ihre Erinnerungen zu sammeln. Und als ich nach 6 Jahren zum slowakischen Fernsehen zurückkehrte, hatte ich erstmal keine Agenda und sagte nur, ich würde gern eine Dokumentarserie daraus machen. Es hat lange gedauert. Wir begannen 2014 und erst 2017 gingen wir auf Sendung. Wir haben etwa 250 Beteiligte gefilmt, davon etwa 30 Ausländische. Die Ausländer waren sehr angenehm überrascht und besonders die Tatsache, dass sie ja irgendwo hinter dem eisernen Vorhang waren, hatte eine gewisse Exotik. Denn wir wollten nicht nur etwas Nostalgie oder ein ehemaliges Festival bewundern, sondern authentische Stimmen und was sie darüber sagen konnten. Schließlich gab es bei denen ja riesige Monsterfestivals. Und doch, an Bratislava erinnerten sie sich.
0: Weit über die Slowakei hinaus bekannt, man kann sagen ein Weltstar, war auch Miro Spirka. Hier sein Atlantis, live aus einer Festivalaufzeichnung.

0: Robovanovic ist sehr tief in die Geschichte der Bratislavská Lyra eingetaucht. Welche Bedeutung und Wirkung hatte sie und warum hat das Festival nicht bis heute überlebt?
1: Bratislavská Lyra bola v prvom rade o hudobnej diplomácii.
2: Die Bratislavská Lyra drehte sich in erster Linie um Musikdiplomatie, denn es kamen Vertreter aus ganz Osteuropa, aber auch aus Westeuropa, Komponisten, Autoren und Dirigenten großer multinationaler Plattenfirmen. Neben der Tatsache, dass es ein Autorenwettbewerb war, der auch die heimische Musikszene unterstützte, zählten wir bei der Kartierung, wie viele Wettbewerbslieder in diesen 20 Jahren entstanden sind. Über 3000 allein nur von denjenigen, die es zum Wettbewerb um die Bratislavská Lyra geschafft haben. Es war also eine riesige Menge. Ich glaube, es kam dann zu einem Gewöhnungseffekt. Vielleicht hätte es sich anders entwickelt, wenn die Politik nicht normalisierend eingegriffen hätte. Schon Ende der 80er Jahre dufteten die Songs nicht mehr und die Leute schienen das Festival auch nicht mehr zu brauchen, um einen Hit zu schaffen. Das hing auch mit der Entwicklung der Technologie zusammen, dass die Menschen mehr aufnehmen konnten, dass sie zunehmend Möglichkeiten fanden, zu performen und dass dann die Freiheit kam. Ich glaube, die Leute brauchten dieses Festival nicht mehr.
0: Bereits voriges Jahr wurde von Media SDWR ein erzählerisches Buch über die Bratislavská Lyra veröffentlicht. In Zusammenarbeit mit dem Schriftsteller Dušan Taragel wurden die Kapitel immer so aufgebaut, dass die Geschichte jedes einzelnen Jahrgangs maximal abgebildet ist. Vieles musste dennoch komprimiert werden. Doch das Buch hat auch so fast 300 Seiten. Es gibt 380 Fotografien. Und es setzt sich nicht nur mit der Faszination populärer, tanzbarer Musik, sondern auch mit den gesellschaftlich-politischen Rahmenbedingungen in der Zeit der kommunistischen Herrschaft auseinander. Es ist ein Buch für all jene, die sich für Musikgeschichte interessieren und die neugierig sind auf diese Periode der tschechisch-slowakischen Geschichte und Kultur, auf populäre Musik aus der Slowakei mit all ihren Haupt- und Nebenfiguren.

hören wir zum Abschluss unserer heutigen Musikecke noch die Band Modus mit ihrem Hit Usmeu, live von einem Festivalkonzert der legendären Bratislavska Lira. Auf Deutsch übersetzt heißt das Lied übrigens Lächeln. Yeah.

Damit sind wir am Ende des heutigen Sonntagsmagazins aus der SWR-Rundfunkpyramide Bratislava. Am Mischpult war Abdul Ghani Arud und vom Mikrofon verabschiedet sich Kai Zeisberg. Auf Wiederhören, do počutja. 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

0: Es ist Sonntag. Willkommen zum RSI-Magazin Die Slowakei hautnah. Heute wird das ein besonders musikalischer Sonntag bei uns bei RSI, denn im ersten Beitrag widmen wir uns dem runden Geburtstag einer international renommierten zeitgenössischen Komponistin aus der Slowakei und haben außerdem am Ende der Sendung wieder unser Musikkapitel von unserem Musikredakteur Rado Mescha, das an die Musikecke zur Bratislavska Lira der vorigen Woche anknüpfen wird. Aber keine Bange, dazwischen gibt es natürlich das Hörerecho, wenn auch sommerferienbedingt ein kurzes. In der SDBR-Rundfunkpyramide Bratislava begrüßen Sie Abdul Ghani Arud am Mischpult und Kai Zeisberg am Mikrofon. Wir wünschen angenehmes Zuhören.
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0: Wir hören gerade etwas aus dem Ad Parnassum der bekannten slowakischen zeitgenössischen Komponistin Iris Segi, die in der Schweiz lebt, aber ihre Heimat kontinuierlich verbunden ist. In diesem Jahr feierte sie einen runden Geburtstag. Geboren wurde sie am 5. März 1956 in Prešov. Sie stammt aus einer ungarischen Familie. Ihr Kompositionsstudium schloss sie 1989 an der Musikhochschule Bratislava mit einer Dissertation ab. Sie absolvierte mehrere Studienaufenthalte im Ausland. Nach der Wende führten sie Stipendien und Kompositionsaufenthalte auch nach Deutschland, Frankreich, Großbritannien, die Niederlande und die Schweiz. Seit 2001 lebt und arbeitet sie als freischaffende Komponistin in Zürich. Segis Werkverzeichnis umfasst Orchester, Kammermusik, Solo- sowie Vokalwerke, die in Konzerten und bei Festivals weltweit aufgeführt werden. Ihr Werk bildet ein bemerkenswertes Ganzes, was die Fülle der Kompositionstechniken betrifft. Es vereint dabei zwei Hauptmotive: die Tradition der europäischen Musik der letzten drei Jahrhunderte und die teils gegenläufigen Avantgarde-Strömungen der letzten 50 Jahre. Hören wir kurz in ihr Ave Maria von 1992 hinein.

0: Für Iris Seggi sind bildende Kunst, Literatur oder auch Folklore wichtige Inspirationsquellen und immer wieder spielt die Orgel eine Rolle in ihrem musikalischen Schaffen. Im Rahmen des Projekts Kammerkonzerte und Dialoge im Alten Lyzeum fand Ende April in der Großen Evangelischen Kirche in Bratislava ein Porträtkonzert unter Anwesenheit der Künstlerin statt. Danach traf sich unser externer Mitarbeiter Juraj Gigac zu einem Interview mit Iris Seggi.
1: Wie hat Ihnen das heutige Konzert gefallen? Wie war die Ausführung?
2: Ja, ich bin begeistert. Ich bin begeistert. Also ich hatte wunderbare Interpreten, die haben sehr schön gesungen und gespielt. Also ich bin beührt. War eine schöne Interpretation in meinen Werken.
1: Sie sind in der Slowakei geboren, haben auch ungarische Wurzeln. Wie war es eigentlich? Sie sind dann in der Zeit der Wende fertig geworden als Komponistin sozusagen und sind dann in den Westen gereist. War das jetzt eine glückliche Fügung oder war das auch so eine Art Sehnsucht?
2: Ja, also als sich die Grenze geöffnet hat, also das war natürlich eine Sehnsucht, mal einen Fuß auch im Westen zu fassen. Also ich habe mich bemüht, dort Stipendien zu bekommen. In den 90er Jahren war ich in mehreren Stipendienaufenthalten in Deutschland, in Amerika, in Holland, in der Schweiz. Und dann, seit 2001, lebe ich in der Schweiz, ich bin dort geblieben, nach einem Stipendienaufenthalt. Ja, ich habe auch dort meinen Mann getroffen, er ist ja ein Schweizer. Also das war der eigentliche Grund, dass ich umgezogen bin.
1: Wie eng bzw. regelmäßig ist über die Jahre bis heute die Zusammenarbeit mit slowakischen Institutionen und Festivals?
2: Also als ich noch in der Slowakei lebte, war das der einzige Weg, wie überhaupt meine Werke aufgeführt wurden. Aber seit ich einen Fuß in den Westen gefasst habe, also versuche ich, diese Kontakte weiterzulegen und in beiden Ländern oder generell im Westen und in der Slowakei gleichwertig aktiv zu sein. Also ich kann nicht sagen, dass ich die Slowakei verlassen habe. Ich bin praktisch jeden Monat da und pflege auch dann künstlerische Kontakte hier. Wie gesagt, ich war 45 Jahre in der Slowakei. Ich kenne praktisch alle Institutionen und Musikkörper, Orchester, Kammerensembles, Solisten, Musiker. Ich kenne die ganze Szene besser noch als in der Schweiz, weil dort lebe ich in der Deutschschweiz und da, wie Sie wahrscheinlich wissen, da ist jedes Sprachgebiet der Schweiz eine Welt für sich. Also französisch sprechende Gebiete sind quasi eine Einheit, italienisch sprechende Gebiete, deutsch sprechende Gebiete. Also ich bin aktiv nur in deutsch sprechendem Gebiet. Meistens sind das Welten für sich. Also vielleicht in der Industrie oder anderen Gebieten, nicht künstlerischen, ist das mehr natürlich, die Zusammenarbeit. Aber in der Kultur, die Sprache teilt eigentlich, oder?
1: In der Musik weniger?
2: In der Musik weniger, aber ich weiß nicht, ob es Patriotismus dahinter steckt, aber diese, ja, man nennt das Östgraben. Ich weiß nicht, ob Sie gehört haben. Ja. Also das Östgraben quasi etwas Imaginäres, eine Barriere zwischen dem französisch sprechenden und deutsch sprechenden Gebiet.
1: Manchmal wird die Slowakei auch mit der Schweiz verglichen. Manche sagen und wollen hören, dass das zwei sehr ähnliche Länder sind. Wie sehen Sie das? Gibt es da auch Gemeinsamkeiten oder eher Unterschiede?
2: Na, beides würde ich sagen. Also beide sind keine großen Länder in Europa und die Schweiz hat ein bisschen mehr Bewohner. Aber im Vergleich mit Großmächten wie, ich weiß nicht, Großbritannien, Frankreich, wir sind kleine Länder, beide. Und beide sind das gebirgige Länder, also rurale Länder, also Bauerntum ist wichtig in den beiden Ländern. Industriell, ja, die Schweiz ist mehr industriell, das muss man sagen. Und künstlerisch auch. Das ist ein bisschen ketzerisch zu sagen, aber doch, die Kultur hat dort besser Unterstützung von Regierungsstiftungen und so weiter, von Sponsoren. Es gibt dort ein ganzes Netz von Institutionen, die speziell Kultur unterstützen. In der Slowakei ist das eher eine Ausnahme. Ein, zwei Stiftungen und fertig.
1: Sie hatten heute ein wunderbares Konzert in Bratislava. Viel Beifall, viel Zuspruch und Interesse. Wie empfinden Sie die aktuelle Situation und Atmosphäre der Kultur in der Slowakei, wenn Sie über diesen Abend hinausschauen?
2: Ja, ich verfolge eigentlich jeden Tag Nachrichten im Internet, was da hier auch abläuft, auch in der Politik, in der Kultur. Und das sind keine erfreulichen Nachrichten in der Kultur, was da gerade geschieht oder nicht gerade, schon länger. Ja, also was soll ich sagen? Es ist traurig.

0: Heute werden sie in Nachschlagewerken oder Veröffentlichungen als slowakisch-schweizerische Komponistin bezeichnet. Ihr Streichquartett Nummer 3, Hommage an Mednjanski zum Beispiel, hat in gewisser Weise historischen Bezug zur Slowakei samt ihrer ungarischen Facetten. Zudem haben sie Vokalwerke in slowakischer bzw. ungarischer Sprache geschrieben. Wie verbunden fühlen Sie sich Ihrer früheren oder auch immer noch heutigen Heimat in Ihrem Schaffen?
1: Ja, sehr. Das sind meine Wurzeln. Ich komme aus der Slowakei und das kann ich nicht leugnen, will nicht leugnen. Ich bin hier aufgewachsen. Meine jungen Jahre habe ich hier verbracht. Also ich ging erst in meinem Mittelalter in die Schweiz. Also hat mich, ich kann so sagen, die Slowakei viel mehr geprägt als die Schweiz. Dort bin ich 25 Jahre, in der Slowakei war ich 45 Jahre. Also seine Wurzel kann man nicht verleugnen, das ist tief in einem. Aber da ich ja schon seit mehr als 2 Dekaden in der Schweiz lebe, ich bezeichne mich als slowakisch-schweizerische Komponistin, ich bin auch Bürgerin der beiden Länder.

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1: Ja, und das wird heute recht kurz, denn wir haben zwar wieder etliche statistische Empfangsberichte und Wettbewerbseinsendungen bekommen, aber ausführliche Hörerbriefe eher weniger, was aber normal ist in der Sommerzeit, wenn alle verreisen oder sich auf Garten, Norka oder Balkonien zurückziehen. So wie auch unser Stammhörer Michael Lindner, der uns aus Gera einen Sommergruß geschickt hat. Und natürlich kamen auch wieder die allwöchentlichen Geburtstagsgrüße von Bernd Seiser aus Ottenau. Er schrieb diesmal und fügte eine Frage an.
2: Hallo, gerne möchte ich im RSE-Hörerecho vom 28. Juni den Geburtstagskindern der letzten Woche freundlich gratulieren. Besonders Josef Klein in Reichsweig, Bernd Rissmann im Westerwald, Betty Sander in Altenkunstadt,

0: Wegen der bereits beginnenden Urlaubszeit. So konnte ich nur einige unserer Kolleginnen und Kollegen fragen und da sieht es so aus. Jürgen und Juraj schauen hin und wieder die WM-Spiele. Kerstin nicht, so wie ich auch als absoluter Fußballmuffel, aber unsere Sportskanone Jana schaut doch recht oft, manchmal auch zu später Stunde, sagte sie mir. No, und damit sind wir nun auch schon bei unserer...
1: Musikecke.

Mit einem Jahrhunderthit von 1979 starten wir in dieses Musikkapitel. Die unvergleichliche Marika Gombitova belegte mit ihrer Beichte Wiznanie damals den zweiten Platz beim Festival und Wettbewerb Bratislavska Lyra.

0: Der erste Jahrgang der Bratislavská Lyra fand vor fast genau 60 Jahren statt und wurde über 20 Jahre lang fortgesetzt. Letzten Sonntag berichteten wir über die Geschichte dieses zumindest im damaligen Ostblock bekannten Musikereignisses. Diese Geschichte wird ausführlich in einer 10-teiligen TV-Dokumentation und in einem letztes Jahr erschienenen Buch Bratislavská Lyra 1966 bis 1998 dargestellt. Und genau darum soll es heute gehen. Der Dramaturg Robo Valovic berichtet:
1: Die Lyra hat mich fasziniert, weil ich früher immer hingegangen bin. Aber sie hatte zwei außergewöhnliche Aspekte. Einer war, dass am Tag des nationalen Wettbewerbs die ganze Tschechoslowakei Lieder hörte, die im Grunde über Nacht zu Hits wurden, weil all diese Komponisten und Texter sie tatsächlich für diesen Anlass aufgehoben hatten. Und der zweite Aspekt war, dass man bei der Bratislavská Lyra ausländische Bands erleben konnte, die wir sonst nicht sehen oder hören konnten. Ich war fasziniert, dass zum Beispiel Stars wie Smokey kamen und man sie in diesem Saal wirklich berühren konnte. Das war unvorstellbar. Wenn man bedenkt, dass wir hier kein Vinyl aus dem Ausland bekamen und plötzlich so einen Typen an die Hand nehmen konnten. Ich weiß nicht, ob man irgendjemandem erklären kann, dass das tatsächlich einzigartig war. Als ich dann in die Musikabteilung des slowakischen Fernsehens kam und die Lyra zu dieser Zeit bereits endete, gab es Löschanordnungen für die Aufnahmen dieser Konzerte. Es tat mir leid, dass dieser Teil der Geschichte verschwinden sollte, also versuchte ich, das Archiv zu nutzen, um zu beweisen, dass es nicht weggeworfen werden sollte. Ich bin dann zu Radio Devin gewechselt und habe hier einen erstaunlichen Schatz gefunden, denn der slowakische Rundfunk hatte all diese Abende aufgenommen. Dort im Radio passierte oft etwas Aufregendes, besonders als die Lyra die sogenannte Normalisierung durchlief. So fand ich heraus, dass es sich lohnt, also fing ich an, neue Radiosendungen zu machen und stellte eine Künstlerdatenbank zusammen. Ich begann, diesen Interviewpartnern, Darstellern, Moderatoren und allen anderen nachzujagen, um ihre Erinnerungen zu sammeln. Und als ich nach 6 Jahren zum slowakischen Fernsehen zurückkehrte, hatte ich erstmal keine Agenda und sagte nur, ich würde gern eine Dokumentarserie daraus machen. Es hat lange gedauert. Wir begannen 2014 und erst 2017 gingen wir auf Sendung. Wir haben etwa 250 Beteiligte gefilmt, davon etwa 30 Ausländische. Die Ausländer waren sehr angenehm überrascht und besonders die Tatsache, dass sie ja irgendwo hinter dem eisernen Vorhang waren, hatte eine gewisse Exotik. Denn wir wollten nicht nur etwas Nostalgie oder ein ehemaliges Festival bewundern, sondern authentische Stimmen und was sie darüber sagen konnten. Schließlich gab es bei denen ja riesige Monsterfestivals. Und doch, an Bratislava erinnerten sie sich.
0: Weit über die Slowakei hinaus bekannt, man kann sagen ein Weltstar, war auch Miro Spirka. Hier sein Atlantis, live aus einer Festivalaufzeichnung.
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0: Robo Valovic ist sehr tief in die Geschichte der Bratislavska Lyra eingetaucht. Welche Bedeutung und Wirkung hatte sie und warum hat das Festival nicht bis heute überlebt?
1: Bratislavská Lyra bola v prvom rade o hudobnej diplomácii. A tým, že som prichádzal...
2: Die Bratislavská Lyra drehte sich in erster Linie um Musikdiplomatie, denn es kamen Vertreter aus ganz Osteuropa, aber auch aus Westeuropa, Komponisten, Autoren und Dirigenten großer multinationaler Plattenfirmen. Neben der Tatsache, dass es ein Autorenwettbewerb war, der auch die heimische Musikszene unterstützte, zählten wir bei der Kartierung, wie viele Wettbewerbslieder in diesen 20 Jahren entstanden sind. Über 3000 allein nur von denjenigen, die es zum Wettbewerb um die Bratislavská Lyra geschafft haben. Es war also eine riesige Menge. Ich glaube, es kam dann zu einem Gewöhnungseffekt. Vielleicht hätte es sich anders entwickelt, wenn die Politik nicht normalisierend eingegriffen hätte. Schon Ende der 80er Jahre dufteten die Songs nicht mehr und die Leute schienen das Festival auch nicht mehr zu brauchen, um einen Hit zu schaffen. Das hing auch mit der Entwicklung der Technologie zusammen, dass die Menschen mehr aufnehmen konnten, dass sie zunehmend Möglichkeiten fanden, zu performen und dass dann die Freiheit kam. Ich glaube, die Leute brauchten dieses Festival nicht mehr.
0: Bereits voriges Jahr wurde von Media SDWR ein erzählerisches Buch über die Bratislavská Lyra veröffentlicht. In Zusammenarbeit mit dem Schriftsteller Dušan Taragel wurden die Kapitel immer so aufgebaut, dass die Geschichte jedes einzelnen Jahrgangs maximal abgebildet ist. Vieles musste dennoch komprimiert werden. Doch das Buch hat auch so fast 300 Seiten. Es gibt 380 Fotografien. Und es setzt sich nicht nur mit der Faszination populärer, tanzbarer Musik, sondern auch mit den gesellschaftlich-politischen Rahmenbedingungen in der Zeit der kommunistischen Herrschaft auseinander. Es ist ein Buch für all jene, die sich für Musikgeschichte interessieren und die neugierig sind auf diese Periode der tschechisch-slowakischen Geschichte und Kultur, auf populäre Musik aus der Slowakei mit all ihren Haupt- und Nebenfiguren.

hören wir zum Abschluss unserer heutigen Musikecke noch die Band Modus mit ihrem Hit Usmeu. Live von einem Festivalkonzert der legendären Bratislavska Lira. Auf Deutsch übersetzt heißt das Lied übrigens Lächeln. Yeah.

Damit sind wir am Ende des heutigen Sonntagsmagazins aus der SWR-Rundfunkpyramide Bratislava. Am Mischpult war Abdul Ghani Arud und vom Mikrofon verabschiedet sich Kai Zeisberg. Auf Wiederhören, do počutja. 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

0: Es ist Sonntag. Willkommen zum RSI-Magazin Die Slowakei hautnah. Heute wird das ein besonders musikalischer Sonntag bei uns bei RSI, denn im ersten Beitrag widmen wir uns dem runden Geburtstag einer international renommierten zeitgenössischen Komponistin aus der Slowakei und haben außerdem am Ende der Sendung wieder unser Musikkapitel von unserem Musikredakteur Rado Mescha, das an die Musikecke zur Bratislavska Lira der vorigen Woche anknüpfen wird. Aber keine Bange, dazwischen gibt es natürlich das Hörerecho, wenn auch sommerferienbedingt ein kurzes. In der SDBR-Rundfunkpyramide Bratislava begrüßen Sie Abdulgani Arut am Mischpult und Kai Zeisberg am Mikrofon. Wir wünschen angenehmes Zuhören.
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0: Wir hören gerade etwas aus dem Ad Parnassum der bekannten slowakischen zeitgenössischen Komponistin Iris Segi, die in der Schweiz lebt, aber ihrer Heimat kontinuierlich verbunden ist. In diesem Jahr feierte sie einen runden Geburtstag. Geboren wurde sie am 5. März 1956 in Prešov. Sie stammt aus einer ungarischen Familie. Ihr Kompositionsstudium schloss sie 1989 an der Musikhochschule Bratislava mit einer Dissertation ab. Sie absolvierte mehrere Studienaufenthalte im Ausland. Nach der Wende führten sie Stipendien und Kompositionsaufenthalte auch nach Deutschland, Frankreich, Großbritannien, die Niederlande und die Schweiz. Seit 2001 lebt und arbeitet sie als freischaffende Komponistin in Zürich. Segis Werkverzeichnis umfasst Orchester, Kammermusik, Solo- sowie Vokalwerke, die in Konzerten und bei Festivals weltweit aufgeführt werden. Ihr Werk bildet ein bemerkenswertes Ganzes, was die Fülle der Kompositionstechniken betrifft. Es vereint dabei zwei Hauptmotive: die Tradition der europäischen Musik der letzten drei Jahrhunderte und die teils gegenläufigen Avantgarde-Strömungen der letzten 50 Jahre. Hören wir kurz in ihr Ave Maria von 1992 hinein.

0: Für Iris Seggi sind bildende Kunst, Literatur oder auch Folklore wichtige Inspirationsquellen und immer wieder spielt die Orgel eine Rolle in ihrem musikalischen Schaffen. Im Rahmen des Projekts Kammerkonzerte und Dialoge im Alten Lyzeum fand Ende April in der Großen Evangelischen Kirche in Bratislava ein Porträtkonzert unter Anwesenheit der Künstlerin statt. Danach traf sich unser externer Mitarbeiter Juraj Gigac zu einem Interview mit Iris Seggi.
1: Wie hat Ihnen das heutige Konzert gefallen? Wie war die Ausführung?
2: Ja, ich bin begeistert. Ich bin begeistert. Also ich hatte wunderbare Interpreten, die haben sehr schön gesungen und gespielt. Also ich bin beöhrt. War eine schöne Interpretation in meinen Werken.
1: Sie sind in der Slowakei geboren, haben auch ungarische Wurzeln. Wie war es eigentlich? Sie sind dann in der Zeit der Wende fertig geworden als Komponistin sozusagen und sind dann in den Westen gereist. War das jetzt eine glückliche Fügung oder war das auch so eine Art Sehnsucht?
2: Ja, also als sich die Grenze geöffnet hat, also das war natürlich eine Sehnsucht, mal einen Fuß auch im Westen zu fassen. Also ich habe mich bemüht, dort Stipendien zu bekommen. In den 90er Jahren war ich in mehreren Stipendienaufenthalten in Deutschland, in Amerika, in Holland, in der Schweiz. Und dann seit 2001 lebe ich in der Schweiz. Ich bin dort geblieben nach einem Stipendienaufenthalt. Ja, ich habe auch dort meinen Mann getroffen. Er ist ja ein Schweizer. Also das war der eigentliche Grund, dass ich umgezogen bin.
1: Wie eng bzw. regelmäßig ist über die Jahre bis heute die Zusammenarbeit mit slowakischen Institutionen und Festivals?
2: Also als ich noch in der Slowakei lebte, war das der einzige Weg, wie überhaupt meine Werke aufgeführt wurden. Aber seit ich einen Fuß in den Westen gefasst habe, also versuche ich diese Kontakte weiterzulegen und in beiden Ländern oder generell im Westen und in der Slowakei gleichwertig aktiv zu sein. Also ich kann nicht sagen, dass ich die Slowakei verlassen habe. Ich bin praktisch jeden Monat da und pflege auch dann künstlerische Kontakte hier. Wie gesagt, ich war 45 Jahre in der Slowakei. Ich kenne praktisch alle Institutionen und Musikkörper, Orchester, Kammerensembles, Solisten, Musiker. Ich kenne die ganze Szene besser noch als in der Schweiz, weil dort lebe ich in der Deutschschweiz und da, wie Sie wahrscheinlich wissen, da ist jedes Sprachgebiet der Schweiz eine Welt für sich. Also französisch sprechende Gebiete sind quasi eine Einheit, italienisch sprechende Gebiete, deutsch sprechende Gebiete. Also ich bin aktiv nur in deutsch sprechendem Gebiet. Meistens sind das Welten für sich. Also vielleicht in der Industrie oder anderen Gebieten, nicht künstlerischen, ist das mehr natürlich, die Zusammenarbeit. Aber in der Kultur, die Sprache teilt eigentlich, oder?
1: In der Musik weniger?
2: In der Musik weniger, aber ich weiß nicht, ob es Patriotismus dahinter steckt, aber diese, ja, man nennt das Östgraben. Ich weiß nicht, ob Sie gehört haben. Ja. Also das Östgraben quasi etwas Imaginäres, eine Barriere zwischen dem französisch sprechenden und deutsch sprechenden Gebiet.
1: Manchmal wird die Slowakei auch mit der Schweiz verglichen. Manche sagen oder wollen hören, dass das zwei sehr ähnliche Länder sind. Wie sehen Sie das? Gibt es da auch Gemeinsamkeiten oder eher Unterschiede?
2: Na, beides würde ich sagen. Also beide sind keine großen Länder in Europa und die Schweiz hat ein bisschen mehr Bewohner. Aber im Vergleich mit Großmächten wie, ich weiß nicht, Großbritannien, Frankreich, wir sind kleine Länder, beide. Und beide sind das gebirgige Länder, also rurale Länder, also Bauerntum ist wichtig in den beiden Ländern. Industriell, ja, die Schweiz ist mehr industriell, das muss man sagen. Und künstlerisch auch. Das ist ein bisschen ketzerisch zu sagen, aber doch, die Kultur hat dort bessere Unterstützung von Regierungsstiftungen und so weiter, von Sponsoren. Es gibt dort ein ganzes Netz von Institutionen, die speziell Kultur unterstützen. In der Slowakei ist das eher eine Ausnahme. Ein, zwei Stiftungen und fertig.
1: Sie hatten heute ein wunderbares Konzert in Bratislava, viel Beifall, viel Zuspruch und Interesse. Wie empfinden Sie die aktuelle Situation und Atmosphäre der Kultur in der Slowakei, wenn Sie über diesen Abend hinausschauen?
2: Ja, ich verfolge eigentlich jeden Tag Nachrichten im Internet, was da hier auch abläuft, auch in der Politik, in der Kultur. Und das sind keine erfreulichen Nachrichten in der Kultur, was da gerade geschieht oder nicht gerade schon länger. Ja, also was soll ich sagen? Es ist traurig.

0: Heute werden sie in Nachschlagewerken oder Veröffentlichungen als slowakisch-schweizerische Komponistin bezeichnet. Ihr Streichquartett Nummer 3, Hommage an Mednjanski zum Beispiel, hat in gewisser Weise historischen Bezug zur Slowakei samt ihrer ungarischen Facetten. Zudem haben sie Vokalwerke in slowakischer bzw. ungarischer Sprache geschrieben. Wie verbunden fühlen Sie sich Ihrer früheren oder auch immer noch heutigen Heimat in Ihrem Schaffen?
1: Ja, sehr. Das sind meine Wurzeln. Ich komme aus der Slowakei und das kann ich nicht leugnen, will nicht leugnen. Ich bin hier aufgewachsen, meine jungen Jahre habe ich hier verbracht. Also ich ging erst in meinem Mittelalter in die Schweiz. Also hat mich, ich kann so sagen, die Slowakei viel mehr geprägt als die Schweiz. Dort bin ich 25 Jahre, in der Slowakei war ich 45 Jahre. Also seine Wurzel kann man nicht verleugnen, das ist tief in einem. Aber da ich ja schon seit mehr als 2 Dekaden in der Schweiz lebe, ich bezeichne mich als slowakisch-schweizerische Komponistin, ich bin auch Bürgerin der beiden Länder.

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1: Ja, und das wird heute recht kurz, denn wir haben zwar wieder etliche statistische Empfangsberichte und Wettbewerbseinsendungen bekommen, aber ausführliche Hörerbriefe eher weniger, was aber normal ist in der Sommerzeit, wenn alle verreisen oder sich auf Garten, Norka oder Balkonien zurückziehen. So wie auch unser Stammhörer Michael Lindner, der uns aus Gera einen Sommergruß geschickt hat. Und natürlich kamen auch wieder die allwöchentlichen Geburtstagsgrüße von Bernd Seiser aus Ottenau. Er schrieb diesmal und fügte eine Frage an.
2: Hallo, gerne möchte ich im RSE-Hörerecho vom 28. Juni den Geburtstagskindern der letzten Woche freundlich gratulieren. Besonders Josef Klein in Reichsweig, Bernd Rissmann im Westerwald, Betty Sander in Altenkunstadt, Klaus Bothe in Oberstdorf, Markus Keulertz in Madrid, Rüdiger Strohn in Bottrop, Gottfried Völger in Kuppenheim, Günter Rabe in Tübingen, Andreas Bündig in Ahrensfelde, Peter Weißengruber in Enns und Dieter Leupold in Leipzig. Wie ist denn bei den Fußballfans der deutschsprachigen Redaktion derzeit das Interesse an der FIFA-WM bei den so späten Spielzeiten? Herzliche Grüße, Bernd.
1: Auch wir gratulieren herzlich, lieber Bernd. Und deine Frage kann ich dir nur teilweise beantworten, eben wegen der bereits beginnenden Urlaubszeit. So konnte ich nur einige unserer Kolleginnen und Kollegen fragen, und da sieht es so aus. Jürgen und Juraj schauen hin und wieder die WM-Spiele. Kerstin nicht, so wie ich auch als absoluter Fußballmuffel, aber unsere Sportskanone Jana schaut doch recht oft, manchmal auch zu später Stunde, sagte sie mir. No, und damit sind wir nun auch schon bei unserer
0: Musikecke.

Mit einem Jahrhunderthit von 1979 starten wir in dieses Musikkapitel. Die unvergleichliche Marika Gombitova belegte mit ihrer Beichte Wiznanie damals den zweiten Platz beim Festival und Wettbewerb Bratislavska Lira.

0: Der erste Jahrgang der Bratislavská Lyra fand vor fast genau 60 Jahren statt und wurde über 20 Jahre lang fortgesetzt. Letzten Sonntag berichteten wir über die Geschichte dieses zumindest im damaligen Ostblock bekannten Musikereignisses. Diese Geschichte wird ausführlich in einer 10-teiligen TV-Dokumentation und in einem letztes Jahr erschienenen Buch Bratislavská Lyra 1966 bis 1998 dargestellt. Und genau darum soll es heute gehen. Der Dramaturg Robo Valovic berichtet:
1: Die Lyra hat mich fasziniert, weil ich früher immer hingegangen bin. Aber sie hatte zwei außergewöhnliche Aspekte. Einer war, dass am Tag des nationalen Wettbewerbs die ganze Tschechoslowakei Lieder hörte, die im Grunde über Nacht zu Hits wurden, weil all diese Komponisten und Texter sie tatsächlich für diesen Anlass aufgehoben hatten. Und der zweite Aspekt war, dass man bei der Bratislavská Lyra ausländische Bands erleben konnte, die wir sonst nicht sehen oder hören konnten. Ich war fasziniert, dass zum Beispiel Stars wie Smokey kamen und man sie in diesem Saal wirklich berühren konnte. Das war unvorstellbar. Wenn man bedenkt, dass wir hier kein Vinyl aus dem Ausland bekamen und plötzlich so einen Typen an die Hand nehmen konnten. Ich weiß nicht, ob man irgendjemandem erklären kann, dass das tatsächlich einzigartig war. Als ich dann in die Musikabteilung des slowakischen Fernsehens kam und die Lyra zu dieser Zeit bereits endete, gab es Löschanordnungen für die Aufnahmen dieser Konzerte. Es tat mir leid, dass dieser Teil der Geschichte verschwinden sollte, also versuchte ich, das Archiv zu nutzen, um zu beweisen, dass es nicht weggeworfen werden sollte. Ich bin dann zu Radio Devin gewechselt und habe hier einen erstaunlichen Schatz gefunden, denn der slowakische Rundfunk hatte all diese Abende aufgenommen. Dort im Radio passierte oft etwas Aufregendes, besonders als die Lyra die sogenannte Normalisierung durchlief. So fand ich heraus, dass es sich lohnt, also fing ich an, neue Radiosendungen zu machen und stellte eine Künstlerdatenbank zusammen. Ich begann, diesen Interviewpartnern, Darstellern, Moderatoren und allen anderen nachzujagen, um ihre Erinnerungen zu sammeln. Und als ich nach 6 Jahren zum slowakischen Fernsehen zurückkehrte, hatte ich erstmal keine Agenda und

0: sagte nur, ich würde gern eine Dokumentarserie daraus machen. Es hat lange gedauert. Wir begannen 2014 und erst 2017 gingen wir auf Sendung. Wir haben etwa 250 Beteiligte gefilmt, davon etwa 30 Ausländische. Die Ausländer waren sehr angenehm überrascht und besonders die Tatsache, dass sie ja irgendwo hinter dem eisernen Vorhang waren, hatte eine gewisse Exotik. Denn wir wollten nicht nur etwas Nostalgie oder ein ehemaliges Festival bewundern, sondern authentische Stimmen und was sie darüber sagen konnten. Schließlich gab es bei denen ja riesige Monsterfestivals. Und doch, an Bratislava erinnerten sie sich.
1: Weit über die Slowakei hinaus bekannt, man kann sagen ein Weltstar, war auch Miro Spirka. Hier sein Atlantis, live aus einer Festivalaufzeichnung.
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0: Robovanovic ist sehr tief in die Geschichte der Bratislavska Lyra eingetaucht. Welche Bedeutung und Wirkung hatte sie und warum hat das Festival nicht bis heute überlebt?
1: Bratislavská Lyra bola v prvom rade o hudobnej diplomácii. A tým, že som
2: prichádzal... Die Bratislavská Lyra drehte sich in erster Linie um Musikdiplomatie, denn es kamen Vertreter aus ganz Osteuropa, aber auch aus Westeuropa, Komponisten, Autoren und Dirigenten großer multinationaler Plattenfirmen. Neben der Tatsache, dass es ein Autorenwettbewerb war, der auch die heimische Musikszene unterstützte, zählten wir bei der Kartierung, wie viele Wettbewerbslieder in diesen 20 Jahren entstanden sind. Über 3000 allein nur von denjenigen, die es zum Wettbewerb um die Bratislavská Lyra geschafft haben. Es war also eine riesige Menge. Ich glaube, es kam dann zu einem Gewöhnungseffekt. Vielleicht hätte es sich anders entwickelt, wenn die Politik nicht normalisierend eingegriffen hätte. Schon Ende der 80er Jahre dufteten die Songs nicht mehr und die Leute schienen das Festival auch nicht mehr zu brauchen, um einen Hit zu schaffen. Das hing auch mit der Entwicklung der Technologie zusammen, dass die Menschen mehr aufnehmen konnten, dass sie zunehmende Möglichkeiten fanden, zu performen und dass dann die Freiheit kam. Ich glaube, die Leute brauchten dieses Festival nicht mehr.
0: Bereits voriges Jahr wurde von Media SDWR ein erzählerisches Buch über die Bratislavská Lyra veröffentlicht. In Zusammenarbeit mit dem Schriftsteller Dušan Taragel wurden die Kapitel immer so aufgebaut, dass die Geschichte jedes einzelnen Jahrgangs maximal abgebildet ist. Vieles musste dennoch komprimiert werden. Doch das Buch hat auch so fast 300 Seiten. Es gibt 380 Fotografien. Und es setzt sich nicht nur mit der Faszination populärer, tanzbarer Musik, sondern auch mit den gesellschaftlich-politischen Rahmenbedingungen in der Zeit der kommunistischen Herrschaft auseinander. Es ist ein Buch für all jene, die sich für Musikgeschichte interessieren und die neugierig sind auf diese Periode der tschechisch-slowakischen Geschichte und Kultur, auf populäre Musik aus der Slowakei mit all ihren Haupt- und Nebenfiguren.

hören wir zum Abschluss unserer heutigen Musikecke noch die Band Modus mit ihrem Hit Usmeu. Live von einem Festivalkonzert der legendären Bratislavska Lira. Auf Deutsch übersetzt heißt das Lied übrigens Lächeln.

Damit sind wir am Ende des heutigen Sonntagsmagazins aus der SWR-Rundfunkpyramide Bratislava. Am Mischpult war Abdul Ghani Arud und vom Mikrofon verabschiedet sich Kai Zeisberg. Auf Wiederhören, do počutia. 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

0: Es ist Sonntag. Willkommen zum RSI-Magazin Die Slowakei hautnah. Heute wird das ein besonders musikalischer Sonntag bei uns bei RSI, denn im ersten Beitrag widmen wir uns dem runden Geburtstag einer international renommierten zeitgenössischen Komponistin aus der Slowakei und haben außerdem am Ende der Sendung wieder unser Musikkapitel von unserem Musikredakteur Rado Mescha, das an die Musikecke zur Bratislavska Lira der vorigen Woche anknüpfen wird. Aber keine Bange, dazwischen gibt es natürlich das Hörerecho, wenn auch sommerferienbedingt ein kurzes. In der SDBR-Rundfunkpyramide Bratislava begrüßen Sie Abdulgani Arut am Mischpult und Kai Zeisberg am Mikrofon. Wir wünschen angenehmes Zuhören.
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0: Wir hören gerade etwas aus dem Ad Parnassum der bekannten slowakischen zeitgenössischen Komponistin Iris Segi, die in der Schweiz lebt, aber ihre Heimat kontinuierlich verbunden ist. In diesem Jahr feierte sie einen runden Geburtstag. Geboren wurde sie am 5. März 1956 in Prešov. Sie stammt aus einer ungarischen Familie. Ihr Kompositionsstudium schloss sie 1989 an der Musikhochschule Bratislava mit einer Dissertation ab. Sie absolvierte mehrere Studienaufenthalte im Ausland. Nach der Wende führten sie Stipendien und Kompositionsaufenthalte auch nach Deutschland, Frankreich, Großbritannien, die Niederlande und die Schweiz. Seit 2001 lebt und arbeitet sie als freischaffende Komponistin in Zürich. Segis Werkverzeichnis umfasst Orchester, Kammermusik, Solo- sowie Vokalwerke, die in Konzerten und bei Festivals weltweit aufgeführt werden. Ihr Werk bildet ein bemerkenswertes Ganzes, was die Fülle der Kompositionstechniken betrifft. Es vereint dabei zwei Hauptmotive: die Tradition der europäischen Musik der letzten drei Jahrhunderte und die teils gegenläufigen Avantgarde-Strömungen der letzten 50 Jahre. Hören wir kurz in ihr Ave Maria von 1992 hinein.

0: Für Iris Seggi sind bildende Kunst, Literatur oder auch Folklore wichtige Inspirationsquellen und immer wieder spielt die Orgel eine Rolle in ihrem musikalischen Schaffen. Im Rahmen des Projekts Kammerkonzerte und Dialoge im Alten Lyzeum fand Ende April in der Großen Evangelischen Kirche in Bratislava ein Porträtkonzert unter Anwesenheit der Künstlerin statt. Danach traf sich unser externer Mitarbeiter Juraj Gigac zu einem Interview mit Iris Seggi.
1: Wie hat Ihnen das heutige Konzert gefallen? Wie war die Ausführung?
2: Ja, ich bin begeistert. Also ich hatte wunderbare Interpreten, die haben sehr schön gesungen und gespielt. Also ich bin beirrt. War eine schöne Interpretation in meine Werke.
1: Sie sind in der Slowakei geboren, haben auch ungarische Wurzeln. Wie war es eigentlich? Sie sind dann in der Zeit der Wende fertig geworden als Komponistin sozusagen und sind dann in den Westen gereist. War das jetzt eine glückliche Fügung oder war das auch so eine Art Sehnsucht?
2: Ja, also als sich die Grenze geöffnet hat, also das war natürlich eine Sehnsucht, mal einen Fuß auch im Westen zu fassen. Also ich habe mich bemüht, dort Stipendien zu bekommen. In den 90er Jahren war ich in mehreren Stipendienaufenthalten in Deutschland, in Amerika, in Holland, in der Schweiz. Und dann, seit 2001, lebe ich in der Schweiz, ich bin dort geblieben, nach einem Stipendienaufenthalt. Ja, ich habe auch dort meinen Mann getroffen, er ist ja ein Schweizer. Also das war der eigentliche Grund, dass ich umgezogen bin.
1: Wie eng bzw. regelmäßig ist über die Jahre bis heute die Zusammenarbeit mit slowakischen Institutionen und Festivals?
2: Also als ich noch in der Slowakei lebte, war das der einzige Weg, wie überhaupt meine Werke aufgeführt wurden. Aber seit ich einen Fuß im Westen gefasst habe, also versuche ich, diese Kontakte weiterzulegen und in beiden Ländern oder generell im Westen und in der Slowakei gleichwertig aktiv zu sein. Also ich kann nicht sagen, dass ich die Slowakei verlassen habe. Ich bin praktisch jeden Monat da und pflege auch dann künstlerische Kontakte hier. Wie gesagt, ich war 45 Jahre in der Slowakei. Ich kenne praktisch alle Institutionen und Musikkörper, Orchester, Kammerensembles, Solisten, Musiker. Ich kenne die ganze Szene besser noch als in der Schweiz, weil dort lebe ich in der Deutschschweiz und wie Sie wahrscheinlich wissen, da ist jedes Sprachgebiet der Schweiz eine Welt für sich. Also französisch sprechende Gebiete sind quasi eine Einheit, italienisch sprechende Gebiete, deutsch sprechende Gebiete. Also ich bin aktiv nur in deutsch sprechendem Gebiet. Meistens sind das Welten für sich. Also vielleicht in der Industrie oder anderen Gebieten, nicht künstlerischen, ist das mehr natürlich, die Zusammenarbeit. Aber in der Kultur, die Sprache teilt eigentlich, oder?
1: In der Musik weniger?
2: In der Musik weniger, aber ich weiß nicht, ob es Patriotismus dahinter steckt, aber diese, ja, man nennt das Östgraben. Ich weiß nicht, ob Sie gehört haben. Ja. Also das Östgraben quasi etwas Imaginäres, eine Barriere zwischen dem französisch sprechenden und deutsch sprechenden Gebiet.
1: Manchmal wird die Slowakei auch mit der Schweiz verglichen. Manche sagen und wollen hören, dass das zwei sehr ähnliche Länder sind. Wie sehen Sie das? Gibt es da auch Gemeinsamkeiten oder eher Unterschiede?
2: Na, beides würde ich sagen. Also beide sind keine großen Länder in Europa und die Schweiz hat ein bisschen mehr Bewohner. Aber im Vergleich mit Großmächten wie, ich weiß nicht, Großbritannien, Frankreich, wir sind kleine Länder, beide. Und beide sind das gebirgige Länder, also rurale Länder, also Bauerntum ist wichtig in den beiden Ländern. Industriell, ja, die Schweiz ist mehr industriell, das muss man sagen. Und künstlerisch auch. Das ist ein bisschen ketzerisch zu sagen, aber doch, die Kultur hat dort besser Unterstützung von Regierungsstiftungen und so weiter, von Sponsoren. Es gibt dort ein ganzes Netz von Institutionen, die speziell Kultur unterstützen. In der Slowakei ist das eher eine Ausnahme. Ein, zwei Stiftungen und fertig.
1: Sie hatten heute ein wunderbares Konzert in Bratislava. Viel Beifall, viel Zuspruch und Interesse. Wie empfinden Sie die aktuelle Situation und Atmosphäre der Kultur in der Slowakei, wenn Sie über diesen Abend hinausschauen?
2: Ja, ich verfolge eigentlich jeden Tag Nachrichten im Internet, was da hier abläuft, auch in der Politik, in der Kultur. Und das sind keine erfreulichen Nachrichten in der Kultur, was da gerade geschieht oder nicht gerade, schon länger. Ja, also was soll ich sagen? Es ist traurig.

0: Heute werden sie in Nachschlagewerken oder Veröffentlichungen als slowakisch-schweizerische Komponistin bezeichnet. Ihr Streichquartett Nummer 3, Hommage an Mednjansky zum Beispiel, hat in gewisser Weise historischen Bezug zur Slowakei samt ihrer ungarischen Facetten. Zudem haben sie Vokalwerke in slowakischer bzw. ungarischer Sprache geschrieben. Wie verbunden fühlen sie sich ihrer früheren oder auch immer noch heutigen Heimat in ihrem Schaffen?
1: Ja, sehr. Das sind meine Wurzeln. Ich komme aus der Slowakei und das kann ich nicht leugnen, will nicht leugnen, dass ich bin hier aufgewachsen. Meine jungen Jahre habe ich hier verbracht. Also ich ging erst in meinem Mittelalter in die Schweiz. Also hat mich, ich kann so sagen, die Slowakei viel mehr geprägt als die Schweiz. Dort bin ich 25 Jahre, in der Slowakei war ich 45 Jahre. Also seine Wurzel kann man nicht verleugnen, das ist tief in einem. Aber da ich ja schon seit mehr als 2 Dekaden in der Schweiz lebe, da ich bezeichne mich als slowakisch-schweizerische Komponistin, ich bin auch Bürgerin der beiden Länder.

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1: Ja, und das wird heute recht kurz, denn wir haben zwar wieder etliche statistische Empfangsberichte und Wettbewerbseinsendungen bekommen, aber ausführliche Hörerbriefe eher weniger, was aber normal ist in der Sommerzeit, wenn alle verreisen oder sich auf Garten, Norka oder Balkonien zurückziehen. So wie auch unser Stammhörer Michael Lindner, der uns aus Gera einen Sommergruß geschickt hat. Und natürlich kamen auch wieder die allwöchentlichen Geburtstagsgrüße von Bernd Seiser aus Ottenau. Er schrieb diesmal und fügte eine Frage an.
2: Hallo, gerne möchte ich im RSE-Hörerecho vom 28. Juni den Geburtstagskindern der letzten Woche freundlich gratulieren. Besonders Josef Klein in Reichswijk, Bernd Rissmann im Westerwald, Betty Sander in Altenkunstadt, Klaus Bothe in Oberstdorf, Markus Keulertz in Madrid, Rüdiger Strohn in Bottrop, Gottfried Völger in Kuppenheim, Günter Rabe in Tübingen, Andreas Bündig in Ahrensfelde, Peter Weißengruber in Enns und Dieter Leupold in Leipzig. Wie ist denn bei den Fußballfans der deutschsprachigen Redaktion derzeit das Interesse an der FIFA-WM bei den so späten Spielzeiten? Herzliche Grüße, Bernd.
1: Auch wir gratulieren herzlich, lieber Bernd. Und deine Frage kann ich dir nur teilweise beantworten, eben wegen der bereits beginnenden Urlaubszeit. So konnte ich nur einige unserer Kolleginnen und Kollegen fragen, und da sieht es so aus. Jürgen und Juraj schauen hin und wieder die WM-Spiele. Kerstin nicht, so wie ich auch als absoluter Fußballmuffel, aber unsere Sportskanone Jana schaut doch recht oft, manchmal auch zu später Stunde, sagte sie mir. No, und damit sind wir nun auch schon bei unserer
0: Musikecke.

Mit einem Jahrhunderthit von 1979 starten wir in dieses Musikkapitel. Die unvergleichliche Marika Gombitova belegte mit ihrer Beichte Wiznanie damals den zweiten Platz beim Festival und Wettbewerb Bratislavska Lyra.

0: Der erste Jahrgang der Bratislavská Lira fand vor fast genau 60 Jahren statt und wurde über 20 Jahre lang fortgesetzt. Letzten Sonntag berichteten wir über die Geschichte dieses zumindest im damaligen Ostblock bekannten Musikereignisses. Diese Geschichte wird ausführlich in einer 10-teiligen TV-Dokumentation und in einem letztes Jahr erschienenen Buch Bratislavská Lira 1966 bis 1998 dargestellt. Und genau darum soll es heute gehen. Der Dramaturg Robo Valovic berichtet:
1: Die Lira hat mich fasziniert, weil ich früher immer hingegangen bin. Aber sie hatte zwei außergewöhnliche Aspekte. Einer war, dass am Tag des nationalen Wettbewerbs die ganze Tschechoslowakei Lieder hörte, die im Grunde über Nacht zu Hits wurden, weil all diese Komponisten und Texter sie tatsächlich für diesen Anlass aufgehoben hatten. Und der zweite Aspekt war, dass man bei der Bratislavská Lira ausländische Bands erleben konnte, die wir sonst nicht sehen oder hören konnten. Ich war fasziniert, dass zum Beispiel Stars wie Smokey kamen und man sie in diesem Saal wirklich berühren konnte. Das war unvorstellbar. Wenn man bedenkt, dass wir hier kein Vinyl aus dem Ausland bekamen und plötzlich so einen Typen an die Hand nehmen konnten. Ich weiß nicht, ob man irgendjemandem erklären kann, dass das tatsächlich einzigartig war. Als ich dann in die Musikabteilung des slowakischen Fernsehens kam und die Lira zu dieser Zeit bereits endete, gab es Löschanordnungen für die Aufnahmen dieser Konzerte. Es tat mir leid, dass dieser Teil der Geschichte verschwinden sollte, also versuchte ich, das Archiv zu nutzen, um zu beweisen, dass es nicht weggeworfen werden sollte. Ich bin dann zu Radio Devin gewechselt und habe hier einen erstaunlichen Schatz gefunden, denn der slowakische Rundfunk hatte all diese Abende aufgenommen. Dort im Radio passierte oft etwas Aufregendes, besonders als die Lira die sogenannte Normalisierung durchlief. So fand ich heraus, dass es sich lohnt, also fing ich an, neue Radiosendungen zu machen und stellte eine Künstlerdatenbank zusammen. Ich begann, diesen Interviewpartnern, Darstellern, Moderatoren und allen anderen nachzujagen, um ihre Erinnerungen zu sammeln. Und als ich nach 6 Jahren zum slowakischen Fernsehen zurückkehrte, hatte ich erstmal keine Agenda und sagte nur, ich würde gern eine Dokumentarserie daraus machen. Es hat lange gedauert. Wir begannen 2014 und erst 2017 gingen wir auf Sendung. Wir haben etwa 250 Beteiligte gefilmt, davon etwa 30 Ausländische. Die Ausländer waren sehr angenehm überrascht und besonders die Tatsache, dass sie ja irgendwo hinter dem eisernen Vorhang waren, hatte eine gewisse Exotik. Denn wir wollten nicht nur etwas Nostalgie oder ein ehemaliges Festival bewundern, sondern authentische Stimmen und was sie darüber sagen konnten. Schließlich gab es bei denen ja riesige Monsterfestivals. Und doch, an Bratislava erinnerten sie sich.
0: Weit über die Slowakei hinaus bekannt, man kann sagen ein Weltstar, war auch Miro Spirka. Hier sein Atlantis, live aus einer Festivalaufzeichnung.

0: Robovalovic ist sehr tief in die Geschichte der Bratislavska Lyra eingetaucht. Welche Bedeutung und Wirkung hatte sie und warum hat das Festival nicht bis heute überlebt?
1: Bratislavská lyra bola v prvom rade o hudobnej diplomácii a tým, že som prichádzal...
2: Die Bratislavská lyra drehte sich in erster Linie um Musikdiplomatie, denn es kamen Vertreter aus ganz Osteuropa, aber auch aus Westeuropa, Komponisten, Autoren und Dirigenten großer multinationaler Plattenfirmen. Neben der Tatsache, dass es ein Autorenwettbewerb war, der auch die heimische Musikszene unterstützte, zählten wir bei der Kartierung, wie viele Wettbewerbslieder in diesen 20 Jahren entstanden sind. Über 3000 allein nur von denjenigen, die es zum Wettbewerb um die Bratislavská lyra geschafft haben. Es war also eine riesige Menge. Ich glaube, es kam dann zu einem Gewöhnungseffekt. Vielleicht hätte es sich anders entwickelt, wenn die Politik nicht normalisierend eingegriffen hätte. Schon Ende der 80er Jahre dufteten die Songs nicht mehr und die Leute schienen das Festival auch nicht mehr zu brauchen, um einen Hit zu schaffen. Das hing auch mit der Entwicklung der Technologie zusammen, dass die Menschen mehr aufnehmen konnten, dass sie zunehmend Möglichkeiten fanden, zu performen und dass dann die Freiheit kam. Ich glaube, die Leute brauchten dieses Festival nicht mehr.
0: Bereits voriges Jahr wurde von Media SDWR ein erzählerisches Buch über die Bratislavská lyra veröffentlicht. In Zusammenarbeit mit dem Schriftsteller Dušan Taragel wurden die Kapitel immer so aufgebaut, dass die Geschichte jedes einzelnen Jahrgangs maximal abgebildet ist. Vieles musste dennoch komprimiert werden. Doch das Buch hat auch so fast 300 Seiten. Es gibt 380 Fotografien. Und es setzt sich nicht nur mit der Faszination populärer, tanzbarer Musik, sondern auch mit den gesellschaftlich-politischen Rahmenbedingungen in der Zeit der kommunistischen Herrschaft auseinander. Es ist ein Buch für all jene, die sich für Musikgeschichte interessieren und die neugierig sind auf diese Periode der tschechisch-slowakischen Geschichte und Kultur, auf populäre Musik aus der Slowakei mit all ihren Haupt- und Nebenfiguren.

hören wir zum Abschluss unserer heutigen Musikecke noch die Band Modus mit ihrem Hit Usmeu, live von einem Festivalkonzert der legendären Bratislavska Lira. Auf Deutsch übersetzt heißt das Lied übrigens Lächeln.

Damit sind wir am Ende des heutigen Sonntagsmagazins aus der SWR-Rundfunkpyramide Bratislava. Am Mischpult war Abdul Ghani Arud und vom Mikrofon verabschiedet sich Kai Zeisberg. Auf Wiederhören, do počutia. Unsere Adresse: Radio Slowakei International, STVR, Mitna 1, PO Box 55, in 81755 Bratislava, Slowakei. 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